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1: 6 Uhr. Ich bin Gisa Weber. Guten Morgen. Hitzeschutz sollte als Gemeinschaftsaufgabe in die Verfassung. Diese Forderung kommt angesichts der weiter hohen Temperaturen in Deutschland jetzt auch vom Städtetag. So wäre strukturell unterfinanzierten Kommunen bei der Finanzierung durch Bund und Länder geholfen. Das sagt Präsident Jung dem Redaktionsnetzwerk Deutschland. Beim aktuellen Hitzesommer ist kein Ende in Sicht und die damit einhergehende Trockenheit sorgt für immer mehr Probleme. Vielerorts fällt die Heuernte sehr schlecht aus. Viele Bauern fürchten, ihre Tiere nicht mehr versorgen zu können und müssen Futter teuer dazu kaufen. Bremen ist das Bundesland mit den meisten jungen Menschen. Laut Statistischem Bundesamt waren letztes Jahr gut 11% der Bremerinnen und Bremer zwischen 15 und 24 Jahre alt. Im deutschlandweiten Schnitt waren es 10%. Die Leichtathletik-EM in Birmingham ist gestartet und für Deutschland gab es zum Auftakt gleich 2 Medaillen. Florian Brem wurde im 5000-Meter-Lauf der Männer Zweiter und sackte Silber ein. Kugelstoß-Olympiasiegerin Yemisi Mabry holte sich in ihrem Wettbewerb Bronze.
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4: Kurz nach 6 und wir starten mal wieder gemeinsam und wirklich ganz entspannt in euren nächsten Arbeitstag. Damit die Woche ganz langsam ins Rollen kommt, gibt's auch direkt den besten neuen Schlagermix für euren Start in den Tag. Noch ein bisschen verträumt mit Christian Leis. Das ist ein Song, weil wir Träumer sind. Kommt gut in den Dienstag.
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Einen schönen guten Morgen zusammen. Das ist eure Radio Roland Morning Show mit Musik von Marina Marx. Und damit seid ihr hoffentlich schon so ein bisschen wach geworden am Dienstag. Im besten neuen Schlagermix gibt's aber natürlich noch mehr für euren Start in den Tag. Und wir sorgen auch direkt für gute Laune und ein bisschen Ohrwurmgarantie. Hier ist Helene Fischer mit Heute Nacht für euch. Kommt gut in den Dienstag.

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4: Ein kurioser Streit um einen Chihuahua beschäftigt heute das Landgericht in Kassel. Nils Becker aus der Redaktion. Eine Frau aus Oldenburg soll den Hund über das Internet verkauft haben.
5: Ja, der Käufer aus Kassel hatte aber wohl mehr Interesse an einem Gewinn als an den Hund und wollte ihn für noch mehr Geld weiterverkaufen. Das soll dem ehemaligen Frauchen aus Oldenburg aber nicht gefallen haben. Und laut Anklage hat sie mit zwei Bekannten dem Mann einen Besuch in Kassel abgestattet. Dort sollen sie ihn angegriffen und den Hund wieder mitgenommen haben.
4: Kampfjets im Tiefflug. Im Landkreis Wittmund kann es gerade ein bisschen lauter sein. Die Luftwaffe übt mit Eurofightern auf dem Fliegerhorst in Wittmundhafen. Die Pilotinnen und Piloten trainieren verschiedene Manöver. Morgen ist dann eine Großübung geplant. Die Bundeswehr sagt, dass vor allem vormittags und nachmittags geflogen wird. Die Routen sind streng geregelt, um den Lärmpegel für Anwohnerinnen und Anwohner möglichst im Rahmen zu halten. Segelschiffe, Motorschiffe, Museumsschiffe und Dampfschiffe. Im neuen Hafen und rund um die Hafenwelten in Bremerhaven wird es immer voller. Morgen starten die maritimen Tage. Bis Sonntag werden bis zu 400.000 Gäste erwartet. Da die Holzbohrmuschel in Bremerhaven für massive Schäden in Millionenhöhe an historischen Holzpfählen und Keimmauern sorgt, gibt es auf dem Gelände einige Sperrungen. Außerdem fällt das Feuerwerk am Samstag aus. News aus deiner Region haben wir wieder in einer Stunde für dich.
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7: Kurz nach 6:30 haben wir es und zusammen starten wir in den Dienstag. Wir liefern euch auch heute wieder auf dem Weg zur Arbeit, beim Frühstücken oder auch zu Hause mit den Kids den besten neuen Schlagermix. Und zwar mit jeder Menge Power. Und die kommt in Form von Malte Kellys Song Ein Kuss in Paris. Einen wunderschönen guten Morgen wünsche ich euch.
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0: wunderschönen guten Morgen. Das ist euer Radio Roland Schlagermorgen am Dienstag mit Musik von Ben Zucker. Und sie kommen wirklich immer super zuverlässig zu Besuch. Zum Grillen, zum Zwetschgenkuchen, einfach überall. Die Wespen.
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2: Wenn die Wespen kommen, zeigt sich bei uns Menschen unser wahres Wesen. Da gibt's die Nervösen, die schon durchdrehen, wenn die Wespe nur in der Nähe fliegt.
3: Sie will mich stechen!
2: Dann die super entspannten.
4: Wenn du einfach ruhig bleibst, dann macht die nichts.
2: Und schließlich die, die glauben, sie könnten die Wespe erziehen wie ihren Hund.
5: Wespe, bleib!
2: Leider sind Wespen halt selbst so gestresste Insekten. Wenn die in Ruhe auf den Kuchen zufliegen würden, okay. Aber dieses nervöse Hin- und Herhetzen, das steckt halt an. Immerhin, Wespen verjagen andere Tiere. Elefanten haben zum Beispiel Angst vor Wespen. Machen wir uns also bewusst, wenn wir gerade keinen Elefanten im Garten haben, liegt's an den Wespen.
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1: 7 Uhr. Ich bin Gisa Weber. Guten Morgen. Bäume, Sonnensegel, Trinkwasserspender und mehr offene Wasserflächen. Der Handelsverband fordert Maßnahmen zur Abkühlung der Innenstädte. Stadtzentren verlieren bei Temperaturen von über 30 Grad massiv an Attraktivität, sagt HDE-Chef Gent. Kommunen müssten dafür dringend finanziell unterstützt werden. Die anhaltende Trockenheit stellt viele Bauern in Deutschland vor massive Probleme. Die Heuernte ist vielerorts sehr schlecht ausgefallen. Daher machen sich die Bauern Sorgen, ob sie genug Futter für ihre Tiere bereitstellen können. Teils muss Futter teuer zugekauft werden. Die Feuerwehr ist am Nachmittag zu einem Brand bei einem Entsorgungsunternehmen in Delmenhorst ausgerückt. In einer Halle hatten Kartons und Papier Feuer gefangen. Etwa 60 Feuerwehrleute zerrten den Haufen auseinander und löschten die Glutnester. 4 Menschen wurden verletzt und wurden ins Krankenhaus eingeliefert. Deutschland hat bei der Leichtathletik-EM in Birmingham die ersten Medaillen in der Tasche. Läufer Florian Brem hat über die 5000 Meter sensationell Silber geholt. Vorher hatte sich Kugelstoßerin Yemisi Mabry Bronze gesichert, wie schon bei der letzten EM vor 2 Jahren.
2: 7:01.
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2: Heute gibt es wieder mehr Sonne bei uns in Bremen. Ein paar kleinere Wolken sind zwar zwischendurch auch mal mit dabei, aber die ziehen locker weiter. Es bleibt den ganzen Tag über trocken bei maximal 22 Grad. Aktuell ist es noch irgendwie ein bisschen frisch. Also ich habe ein bisschen gefroren heute Morgen, als ich auf dem Weg zur Arbeit war. 12 Grad sind es am Bremer Roland.
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2: Geht direkt los mit der A1. Vorsicht, Osnabrück Richtung Bremen. Zwischen Bremen-Brinkum und dem Rastplatz Krummhörenskuhlen gab es einen Unfall. Vorsicht auch auf der A27, Bremen Richtung Bremerhaven. Da liegen Reifenteile zwischen Schwannewede und Utlede. Außerdem müsst ihr ein bisschen mehr Zeit einplanen auf der A1 Osnabrück Richtung Bremen. Zwischen dem Dreieck Stur und Bremen-Arsten haben wir schon 5 Kilometer Stop and Go nach einem Unfall. Geblitzt wird heute Morgen in Bremen auf der Hafenstraße und zwar gleich 2-mal, nämlich stadtauswärts an der Nordstraße beim Getränkemarkt und dann nochmal stadteinwärts an der Hans-Böckler-Straße vom Grundbuchamt. Außerdem noch auf der Richard-Bolian-Allee hier in Bremen, stadtauswärts kurz vor der Esso-Tankstelle. Danke an unsere Radio Roland Radar-Reporter Patrick und Alena fürs Anrufen und Bescheid sagen. Unsere kostenlose Stau- und Blitzer-Hotline ist die 0800 77 11 700.
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2: Gemeinsam geht's mit dem besten neuen Schlagermix in diesen Augustdienstag. Wir machen es uns heute richtig schön mit unseren Schlagern und fangen auch direkt stark an. Hier ist nämlich Andrea Berg mit "Diese Nacht ist jede Sünde wert". Einen wunderschönen guten Morgen wünsche ich euch.
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1: Linda Hesse mit ihrem Kleinstadt Casanova am Dienstagmorgen um 7:09 hier bei eurer Radio Roland Morning Show. Und wie startet eigentlich unser liebster Argentiner / Österreicher Semino Rossi in den Tag? Gibt's da irgendeine ausgeklügelte Routine, irgendein Meisterwerk? Auf Instagram lässt er uns jetzt mal dran teilhaben.
2: Bei mir ist manchmal einfach, wenn ich zu Hause bin, wie zum Beispiel jetzt, ich trinke immer meinen Mate-Tee. Meine Mate-Tee ist eine Kultur, das ist unser Nationalgetränk aus Argentinien und ich trinke sehr gerne.
1: Und damit der Tee auch wirklich gelingt, gibt's extra einen besonderen Matebecher, Strohhalm und eine Thermoskanne mit aufpassen, 85 Grad heißem Wasser. Und wenn alles dann zusammengesucht ist, kommt der lose Tee in den Becher, Wasser drüber und dann kann der durch den Strohhalm auch schon genossen werden. Also doch simpler, als man denkt, ne?

0: Hier ist euer Radio Roland Schlagermorgen. 7:15 haben wir es am Dienstag. Das war Nick P. gerade für euch. Und jetzt wird es unbedingt wieder an der Zeit, euch den neuesten Klatsch und Ratsch aus der Schlagerwelt zu erzählen.
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0: Julian Reim zieht einen Schlussstrich. Denn nach 3 gemeinsamen Jahren in der Band steigt Julian Reim bei seinem Papa Matthias Reim jetzt aus. Einfach ist natürlich nicht für ihn. Schließlich war es was ganz Besonderes, mit seinem Papa so viel on Tour zu sein. Doch Julian hat sich jetzt entschieden, er möchte in Zukunft mit fast 30 nun seiner Solokarriere mehr Aufmerksamkeit widmen und einfach seinen eigenen Weg gehen. Und für ihren letzten gemeinsamen Auftritt als Band hat Julian sich aber noch eine Kleinigkeit ausgedacht. Denn die Schallplatte des Originalalbums Reim, die er immer noch hat, soll nämlich von allen Bandmitgliedern einmal unterschrieben werden. Also was für eine süße Erinnerung und auch schöne Geste, einen neuen Weg einzuschlagen.

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6: Ja, im Moment können wir ja alle ein bisschen durchatmen, aber schon in ein paar Tagen soll es wieder heiß werden. Vielerorts treibt die Hitze den Wasserverbrauch nach oben, auch in Delmenhorst. Das Wasserwerk Annenheide gibt pro Tag zwischen 13.500 und 14.500 Kubikmeter Wasser ab. Normal sind 10.500. Die Stadtwerke appellieren an alle, etwas sparsamer mit dem Wasser umzugehen. Ja, es wird viele Familien in Achim freuen. Nach den Umbauarbeiten sind das Kinderplanschbecken und der Sprayground im Achimer Freibad wieder voll nutzbar. In den vergangenen Wochen ist der Boden neu aufgearbeitet und versiegelt worden. Gleichzeitig gibt's jetzt eine Kinderrutsche. Für die Soldatinnen und Soldaten ist es ein Meilenstein am Ende ihrer Grundausbildung. In Brake findet heute die erste öffentliche Vereidigung und das feierliche Gelöbnis von rund 100 Marinesoldaten seit fast 30 Jahren statt. Dabei sind nicht nur die Familien der Rekruten und hohe Offiziere der Marine da, auch aus der Politik werden Gäste erwartet, darunter Niedersachsens Ministerpräsident Olaf Lies. News aus deiner Region haben wir wieder in einer Stunde für dich.
7: Es ist genau 7:30.
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7: Heute wird es nochmal angenehm mit maximal 22 Grad, bevor es dann die nächsten Tage wieder so richtig heiß wird. Aktuell sind es 13, also noch ein bisschen frischer. Dazu gibt es heute aber auch noch viel Sonne und ein paar lockere Wolken.
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7: Mit einer Warnmeldung von der A29 Oldenburg Ahlhorner Heide. Vorsicht zwischen Ahlhorn und dem Dreieck Ahlhorner Heide. Da haben wir nämlich in beiden Richtungen Rehe auf der Fahrbahn. Stop and Go gibt's auf der A1 Osnabrück Richtung Bremen. Zwischen dem Dreieck Stur und Bremen-Arsten sind es 5 Kilometer nach einem Unfall. Und geblitzt wird heute Morgen auch schon. Und zwar in Bremen auf der Hafenstraße und da gleich zweimal. Nämlich stadtauswärts an der Nordstraße beim Getränkemarkt und stadteinwärts an der Hans-Böckler-Straße vorm Grundbuchamt. Außerdem noch in Bremen auf der Richard-Bolian-Allee stadtauswärts kurz vor der Esso-Tankstelle. In Oldenburg im Schulweg, da blitzt es in beide Richtungen. Und im Landkreis Verden zwischen Ottersberg und Bassen beim Pferdehof. Danke an Patrick, Alena, Nathalie und Holger, unsere Radio-Roland-Radar-Reporter, fürs Melden. Unsere kostenlose Stau- und Blitzer-Hotline ist die 0800 77 11 700.
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7: Hoffentlich hattet ihr bisher einen guten Start in die neue Woche. Und damit es auch ganz entspannt bleibt, zumindest noch ein bisschen wird, schmeißen wir euch den besten neuen Schlagermix an. Ihr dürft jetzt einfach mal abschalten, einfach genießen, macht nochmal kurz die Augen zu. Hier ist jetzt Vanessa Mai mit Küss mich wach. Einen wunderschönen guten Morgen.
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0: 7.38 Uhr. Hier ist eure Morningshow am Dienstag bei Radio Roland mit Musik von Thomas Anders und Florian Silbereisen. Einen wunderschönen guten Morgen. Und auch wenn es noch relativ früh ist, habt ihr eine Möglichkeit, ein bisschen zu entscheiden, was ihr nachher auf der Arbeit hören möchtet.
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Viertel vor acht, hier ist euer Radio Roland Schlagermorgen mit Musik von Roland Kaiser am Dienstag. Und wer eine Ehe führt, der weiß wahrscheinlich, es ist nicht immer alles so einfach. Und bei Matthias Reim und Christine Stark ist gerade auch wieder einiges los, nicht nur auf der Bühne. Die beiden haben nämlich momentan richtig wenig Zeit füreinander. Beide sind unterwegs, haben viele Auftritte. Dazu kommt dann ja noch ihr kleines gemeinsames Kind. Matthias erzählt, das ist manchmal so, dass er wirklich nur zwei Tage zu Hause ist, dann muss er wieder weiter. Und für Christine fühlt sich das manchmal an, als würden die sich auch nur Backstage sehen. Das kann alles auch ganz schön an die Substanz gehen, aber es gibt natürlich auch was, was den beiden so ein bisschen hilft. Christine kann ja auch das Musikleben nachvollziehen, sie ist ja selbst in der Branche tätig. Sie weiß also, wie stressig so ein Alltag ist und deswegen telefonieren die beiden auch jeden Tag, manchmal sogar mehrmals, und versuchen dann, die wenigen gemeinsamen Momente auch bewusst zu nutzen. Für das Paar ist diese stressige Phase aber zum Glück eins, vorübergehend. Wenn die Konzertsaison dann im Herbst wieder ruhiger wird, gibt es auch wieder mehr Zeit für die Familie. Und Matthias sagt auf jeden Fall, es ist eine Herausforderung, aber wir machen das sehr gut. Und das ist ja auch die Hauptsache. Und Christine Stark habe ich auch jetzt für euch im besten neuen Schlagermix mit ihrem aktuellen Song Alemannia. Einen schönen guten Morgen.

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1: 8 Uhr. Ich bin Gisa Weber. Guten Morgen. Bäume, Sonnensegel, Trinkwasserspender und mehr offene Wasserflächen. Der Handelsverband fordert Maßnahmen zur Abkühlung der Innenstädte. Stadtzentren verlieren bei Temperaturen von über 30 Grad massiv an Attraktivität, sagt HDE-Chef Gent. Kommunen müssten dafür dringend finanziell unterstützt werden. Wegen des Niedrigwassers dürfen Lastwagen in immer mehr Bundesländern auch sonntags fahren. Zuletzt haben Mecklenburg-Vorpommern, Bayern und Baden-Württemberg das Fahrverbot gelockert. Damit sollen Waren trotz eingeschränkter Transportwege auf wichtigen Flüssen weiter ans Ziel kommen. Bremen ist das Bundesland mit den meisten jungen Menschen. Laut Statistischem Bundesamt waren letztes Jahr gut 11% der Bremerinnen und Bremer zwischen 15 und 24 Jahre alt. Im deutschlandweiten Schnitt waren es 10%. Die Leichtathletik-EM in Birmingham ist gestartet und für Deutschland gab es zum Auftakt gleich 2 Medaillen. Florian Brem wurde im 5000-Meter-Lauf der Männer Zweiter und sackte Silber ein. Kugelstoß-Olympiasiegerin Yemisi Mabry holte sich in ihrem Wettbewerb Bronze.
2: 8:01.
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2: Der Dienstag bringt uns bis zu 11 Stunden Sonne heute. Dazu gibt es ein paar kleinere, harmlose Wolken, also komplett ohne Regen. Und bis zu 22 Grad sind drin. Also heute am besten nochmal ordentlich lüften zu Hause, denn die nächsten Tage wird es richtig heiß. Aktuell sind es angenehme 13 Grad draußen.
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2: Geht los auf der A1 Osnabrück Richtung Bremen. Zwischen dem Dreieck Stur und Bremen-Arsten haben wir 5 Kilometer Stop-and-Go nach einem Unfall. Stau gibt's auf der A270 Blumenthal Richtung Ihepol zwischen Bremen-Fegesack-Mitte und Bremen-Lesum. Da sind nämlich gerade 3 Kilometer. Und nochmal Stop-and-Go haben wir auf der B75 Oldenburger Straße Delmhorst Richtung Bremen. Und zwar zwischen Delmhorst und Grolland. Da sind es gerade 4 Kilometer. Geblitzt wird heute in Bremen auf der Hafenstraße und zwar gleich 2-mal. Einmal stadtauswärts an der Nordstraße beim Getränkemarkt und dann noch stadteinwärts an der Hans-Böckler-Straße vom Grundbuchamt. Außerdem noch auf der Richard-Bojan-Allee stadtauswärts kurz vor der Esso-Tankstelle. In Oldenburg im Schulweg, da blitzt es dann in beide Richtungen. Und zuletzt im Landkreis Verden zwischen Ottersberg und Bassen beim Pferdehof. Danke an Patrick, Alena, Nathalie und Holger, unsere Radio-Roland-Radar-Reporter, fürs Melden. Unsere kostenlose Stau- und Blitzer-Hotline ist die 0800 77 11 700.
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2: Rein geht's in den Dienstag. Gemeinsam arbeiten wir uns durch diesen sonnigen Tag. Und für die extra Portion gute Laune obendrauf als Kirsche auf der Sahnetorte gibt es Musik von Anna-Maria Zimmermann. Das ist Nonplusultra für euch. Ich wünsche euch allen einen schönen Dienstagmorgen.
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So klingt eure Radio Roland Morning Show. Am Dienstag, 8:09 haben wir es. Und das war gerade Ben Zucker für euch. Und nach knapp einem Monat ist der Mann mit der Reibeisenstimme nun endlich aus der Sommerpause zurück. Am Wochenende ging es für ihn und seine Band für einen weiteren Auftritt seiner Kämpferherz Open Air Tour nach Landshut. Und ich glaube, es wäre untertrieben, wenn ich jetzt sagen würde, dass es nur ein gelungener Abend war. Ben, wie er leibt und lebt auf der Bühne, die ganze Zeit mit dem dicksten Grinsen im Gesicht und auch barfuß am Tänzeln. Allein das Zusehen hat schon jede Menge Spaß gemacht. Und vielleicht sehen ein paar von euch ja ihn auch nochmal live auf der Bühne. Denn diesen Donnerstag ist er ja auch bei uns hier in Bremen auf der Seebühne zu sehen.

0: Viertel nach acht, hier ist euer Radio Roland Schlagermorgen. Zusammen mit Musik von Laura Wilde. Telepathie war das für euch. Und natürlich haben wir auch wieder den neuesten Klatsch und Tratsch in der Schlagerwelt für euch rausgefunden. Den gibt's jetzt.
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0: Bei Tanja Lasch heißt es Mallorca statt Deutschland, denn sie hat auf jeden Fall ein neues Zuhause gefunden. Seit knapp zwei Jahren lebt sie ja schon mit ihrem Partner Reik auf der Insel. Und in einem Interview hat sie nun erzählt, dass es auch erstmal so bleiben wird. Für sie ist es einfach schon wie so eine neue Heimat geworden. Und wenn man mal eigentlich überlegt, Tanja fliegt sowieso meistens nur beruflich für ein paar Auftritte nach Deutschland und düst dann bereits kurze Zeit später schon wieder in Richtung Sonne. Momentan passt es einfach alles viel besser auf Mallorca und sie und Reik fühlen sich dort einfach pudelwohl. Also was gibt's eigentlich Schöneres? Aber natürlich freuen wir uns trotzdem über jeden kleinen Abstecher, den sie zu uns nach Deutschland macht.
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5: Ein kurioser Streit um einen Chihuahua beschäftigt heute das Landgericht in Kassel. Nils Becker aus der Redaktion. Eine Frau aus Oldenburg soll den Hund über das Internet verkauft haben.
6: Ja, der Käufer aus Kassel hatte aber wohl mehr Interesse an einem Gewinn als an den Hund und wollte ihn für noch mehr Geld weiterverkaufen. Das soll dem ehemaligen Frauchen aus Oldenburg aber nicht gefallen haben und laut Anklage hat sie mit zwei Bekannten dem Mann einen Besuch in Kassel abgestattet. Dort sollen sie ihn angegriffen und den Hund wieder mitgenommen haben.
5: Kampfjets im Tiefflug. Im Landkreis Wittmund kann es gerade ein bisschen lauter sein. Die Luftwaffe übt mit Eurofightern auf dem Fliegerhorst in Wittmundhafen. Die Pilotinnen und Piloten trainieren verschiedene Manöver. Morgen ist dann eine große Übung geplant. Die Bundeswehr sagt, dass vor allem vormittags und nachmittags geflogen wird. Die Routen sind streng geregelt, um den Lärmpegel für Anwohnerinnen und Anwohner möglichst im Rahmen zu halten. Segelschiffe, Motorschiffe, Museumsschiffe und Dampfschiffe. Im neuen Hafen und rund um die Hafenwelten in Bremerhaven wird es immer voller. Morgen starten die maritimen Tage. Bis Sonntag werden bis zu 400.000 Gäste erwartet. Da die Holzbohrmuschel in Bremerhaven für massive Schäden in Millionenhöhe an historischen Holzpfählen und Kaimauern sorgt, gibt es auf dem Gelände einige Sperrungen. Außerdem fällt das Feuerwerk am Samstag aus. News aus deiner Region haben wir wieder in einer Stunde für dich.
7: Gleich 8:55.
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7: Heute gibt es wieder mehr Sonne bei uns in Bremen. Ein paar kleinere Wolken sind zwischendurch zwar auch mal mit dabei, aber die ziehen ganz locker weiter. Es bleibt den ganzen Tag über trocken bei maximal 22 Grad und 14 haben wir aktuell am Bremer Roland.
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7: Geht los auf der A1 Osnabrück Richtung Bremen. Zwischen dem Dreieck Stur und Bremen-Arsten haben wir 3 Kilometer Stop and Go nach einem Unfall. Richtig Stau gibt's dann auf der A270 Blumenthal Richtung Ihrpol und zwar zwischen Fegesack-Mitte und Bremen-Lesum. Da sind's 3 Kilometer. Außerdem auf der B75 Oldenburger Straße, Delmhorst Richtung Bremen. Zwischen Delmhorst und Grolland haben wir 4 Kilometer Stop and Go. Geblitzt wird in Bremen auf der Hafenstraße und zwar stadteinwärts an der Nordstraße beim Getränkemarkt und dann noch einmal in den stadteinwärts auf, mein Gott, an der Hans-Böckler Straße vom Grundbuchamt. Außerdem in Bremen auf der Richard-Bolian-Allee stadtauswärts kurz vor der Esso-Tankstelle. In Oldenburg im Schulweg in beiden Richtungen und im Landkreis Verden zwischen Ottersberg und Bassen beim Pferdehof wird auch geblitzt. Danke an Patrick, Alena, Nathalie und Holger, unsere Radio Roland Radar Reporter, fürs Melden. Unsere kostenlose Stau- und Blitzer-Hotline ist die 0800 77 11 700.
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7: Zum Start in den Dienstag läuft hier natürlich auch wieder der beste neue Schlagermix. Und damit ihr auch gut auf der Arbeit durchstarten könnt, gibt es jetzt erstmal Musik von Julia Lindholm für euch. Das ist Bleiben, wenn's am schönsten ist. Einen wunderschönen Dienstag wünsche ich euch.
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0: Ben Luca um 20 vor 9 hier bei eurem Radio Roland Schlagermorgen am Dienstag. Und für euch haben wir natürlich wieder die Qual der Wahl aus den Schlagern. Und ihr dürft jetzt entscheiden.
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0: Auch an diesem Dienstag seid ihr mal wieder gefragt und habt in der Hand, welcher Schlager um kurz nach 10:30 heute hier bei uns im Radio läuft. 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
0: 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Und euren Gewinnersong gibt's dann um kurz nach 10:30.
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Hier ist eure Radio Roland Morning Show am Dienstag. Das war Helene Fischer gerade für euch. Und Anni Perka, die ist auf der Suche nach einer ganz bestimmten Person. Renate, 80 Jahre, graue Haare und trägt eine richtig coole pinke Sonnenbrille. Bei der vierten Schlagernacht des Jahres in Wiesmoor hat sie am Wochenende ihren Geburtstag verbracht und auch gefeiert, durfte sogar mit Anni auf die Bühne für ein gemeinsames Foto. Und jetzt ist Anni so von der Renate begeistert, dass sie auf Instagram eine kleine Suchaktion gestartet hat. Denn sie möchte sie unbedingt auf eins ihrer Konzerte einladen. Was für eine coole Aktion. Und dann drücken wir auf jeden Fall für beide Seiten erstmal dick die Däumchen, dass sie sich wiederfinden. Anni Perka habe ich jetzt aber auf jeden Fall im besten neuen Schlagermix für euch gefunden mit ihrem Sommersong Fiesta del Sol.

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7: 9 Uhr. Ich bin Gisa Weber. Guten Morgen. Hitzeschutz sollte als Gemeinschaftsaufgabe in die Verfassung. Diese Forderung kommt angesichts der weiter hohen Temperaturen in Deutschland jetzt auch vom Städtetag. So wäre strukturell unterfinanzierten Kommunen bei der Finanzierung durch Bund und Länder geholfen. Das sagt Präsident Jung dem Redaktionsnetzwerk Deutschland. Die Kürzung von Steuerfreibeträgen für bestimmte Vereine kommt doch nicht. Nach massiver Kritik nimmt Bundesfinanzminister Klingbeil sie zurück. Der Freibetrag beim Einkommen steuerpflichtiger Vereine sollte von 5 auf 1.000 Euro gesenkt werden. Gemeinnützige Vereine wären nicht betroffen gewesen. Die Feuerwehr ist am Nachmittag zu einem Brand bei einem Entsorgungsunternehmen in Delmenhorst ausgerückt. In einer Halle hatten Kartons und Papier Feuer gefangen. Etwa 60 Feuerwehrleute zerrten den Haufen auseinander und löschten die Glutnester. 4 Menschen wurden verletzt und wurden ins Krankenhaus eingeliefert.
8: Es ist 9:01.
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8: Heute wird es nochmal angenehm mit maximal 22 Grad, bevor es dann die nächsten Tage wieder so richtig heiß wird. Aktuell sind es noch sehr frische 15 Grad. Dazu gibt es aber viel Sonne den ganzen Tag über und nur ein paar lockere Wolken.
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8: Auf der A1 Osnabrück Richtung Bremen haben wir mal Stop and Go zwischen dem Dreieck Stur und Bremen-Arsten nach einem Unfall. Außerdem haben wir eine Sperrung auf der A27 Bremen Richtung Walsrode, und zwar die Ausfahrt Fernost. Da sind nämlich gerade Markierungsarbeiten und das Ganze geht noch bis ungefähr 12:30 heute. Geblitzt wird in Bremen auf der Hafenstraße gleich zweimal, und zwar stadtauswärts an der Nordstraße beim Getränkemarkt und dann nochmal stadteinwärts an der Hans-Böckler-Straße vorm Grundbuchamt. Außerdem in Bremen auf der Richard-Bolian-Allee stadtauswärts kurz vor der Esso-Tankstelle, in Oldenburg im Schulweg in beiden Richtungen und im Landkreis Verden zwischen Ottersberg und Bassen beim Pferdehof. Danke an Patrick, Alena, Nathalie und Holger, unsere Radio-Roland-Radar-Reporter, fürs Melden. Unsere kostenlose Stau- und Blitzer-Hotline ist die 0800 77 11 700.
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8: Ob auf der Baustelle, im Büro oder auch zu Hause, hoffentlich startet ihr in einen schönen Dienstag, genießt euren Kaffee, vielleicht auch schon ein paar Sonnenstrahlen im Gesicht. Und jetzt könnt ihr das Radio auch ein bisschen lauter machen, denn es gibt Musik von Andrea Berg. Das ist Du kannst noch nicht mal richtig lügen an eurem Dienstag. Morgen einen schönen Tag.
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10: Du kannst noch nicht mal richtig lügen. Glaubst du, ich bin blind? Wir waren auf Folge 7.

0: 9 Minuten nach 9. Das war Nockis mit 1 hier bei eurem Radio Roland Schlagermorgen. Und wir müssen ja leider der Wahrheit ins Gesicht blicken. Vor allem wir Frauen haben leider immer wieder mit unserem Gewicht zu kämpfen. Zu viel, zu wenig, ganz egal, irgendwas ist eigentlich immer. Und für uns Normalos ist das ja eigentlich auch schon anstrengend, aber ich glaube für unsere Schlagerstars, die von allen Seiten belagert werden und unzählige Meinungen ungefragt hören müssen, für die ist es nochmal eine Schippe blöder. Auch Maite Kelly kennt dieses Problem, vor allem als kurvige Frau nur zu gut, wie sie auch bei der Kochshow Bulmi brutzelt mal vor kurzem erzählt hat.
1: Man versuchte ja viele Jahre, mich dazu zu bringen, Figurenspielend. Ja, es könnte Figurenspielend. Ja, so am besten ein Zelt anziehen und am besten wie ein Tannenbaum auf die Bühne gehen. Und dann habe ich gedacht, ich mache es genau andersrum.
0: Jawohl. Genau so, ganz ehrlich. Sieht doch auch sowieso viel besser aus, als so einen blöden Kartoffelsack anzuziehen. Also rein in die Sachen, die ihr tragen wollt, ohne Rücksicht auf Verlust.

0: Eure Radio Roland Morning Show am Dienstag mit Musik von Roland Kaiser. 17 Minuten nach 9 haben wir es. Das heißt, es wird Zeit, euch zu verraten, was bei unseren Schlagerstars alles so los ist.
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0: Es war wohl der schönste und unvergesslichste Augenblick im Leben von Joey Heindle. Er durfte bei der Aufzeichnung der Giovanni Zarella Show nämlich auf eine echte Legende und auch sein persönliches Idol treffen.
2: Denn ich darf tatsächlich mit Effa David auf der Bühne zusammenstehen und gemeinsam meinen neuen Titel performen plus seinen Titel auf Englisch, und es wird einfach großartig. Leute, muss man vorstellen, so seit 15 Jahren hier so im Business, und dann kämpft man sich so durch und dann auf einmal macht so Klick und ein Lied funktioniert und berührt die Menschen und kommt bei euch da draußen so an, und dann auf einmal stehst du noch mit so einem großartigen Star auf der Bühne. Was willst du mehr?
0: Wir gönnen es ihm auf jeden Fall von Herzen. Und tatsächlich war er auch super aufgeregt, hat er erzählt. Schließlich hat er ihn auch zum allerersten Mal getroffen. Den Auftritt bekommen wir dann auf jeden Fall bei der Giovanni Zarella Show am 29. August im ZDF zu sehen. Und wir können sagen, wir freuen uns jetzt schon.
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4: Ja, im Moment können wir ja alle ein bisschen durchatmen, aber schon in ein paar Tagen soll es wieder heiß werden. Vielerorts treibt die Hitze den Wasserverbrauch nach oben, auch in Delmhorst. Das Wasserwerk Annenheide gibt pro Tag zwischen 13.500 und 14.500 Kubikmeter Wasser ab. Normal sind 10.500. Die Stadtwerke appellieren an alle, etwas sparsamer mit dem Wasser umzugehen. Ja, es wird viele Familien in Achim freuen. Nach den Umbauarbeiten sind das Kinderplanschbecken und der Sprayground im Achimer Freibad wieder voll nutzbar. In den vergangenen Wochen ist der Boden neu aufgearbeitet und versiegelt worden. Gleichzeitig gibt es jetzt eine Kinderrutsche. Für die Soldatinnen und Soldaten ist es ein Meilenstein am Ende ihrer Grundausbildung. In Brake findet heute die erste öffentliche Vereidigung und das feierliche Gelöbnis von rund 100 Marinesoldaten seit fast 30 Jahren statt. Dabei sind nicht nur die Familien der Rekruten und hohe Offiziere der Marine da, auch aus der Politik werden Gäste erwartet, darunter Niedersachsens Ministerpräsident Olaf Lies. News aus deiner Region haben wir wieder in einer Stunde für dich.
5: 9:55.
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5: Der Dienstag bringt bis zu 11 Stunden Sonne heute. Dazu gibt es ein paar kleine harmlose Wolken, aber kein Regen heute. Bis zu 22 Grad sind drin, also am besten heute nochmal ordentlich lüften, denn die nächsten Tage wird es dann richtig heiß. Die Temperaturen klettern jetzt langsam auch nach oben. 16 Grad sind es aktuell am Bremer Roland.
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5: Auf der A1 Osnabrück Richtung Bremen haben wir 5 Kilometer Stop and Go zwischen dem Dreieck Stur und Bremen-Arsten. Eine Sperrung gibt es dann noch auf der A27 Bremen Richtung Walsrode, und zwar die Ausfahrt Pferdenost. Da sind gerade Markierungsarbeiten. Das Ganze geht dann noch bis ungefähr 20:30. 12:30. 20:30 wäre übel. Aber geblitzt wird auch, und zwar auf der Hafenstraße gleich zweimal. Stadtauswärts in der Nordstraße beim Getränkemarkt und stadteinwärts an der Hans-Böckler-Straße vom Grundbuchamt. Außerdem in Bremen auf der Richard-Bolian-Allee, stadtauswärts kurz vor der Esso-Tankstelle. In Oldenburg im Schulweg, da blitzt es in beide Richtungen. Und im Landkreis Verden, da stehen sie zwischen Ottersberg und Bassen beim Pferdehof. Danke an Patrick, Alena, Nathalie und Holger, unsere Radio Roland Radar-Reporter, fürs Melden. Unsere kostenlose Stau- und Blitzer-Hotline ist die 0800 77 11 700.
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5: Egal, was ihr heute vorhabt bei dem schönen Wetter, der beste neue Schlagermix liefert euch die passende Musik. Jetzt mit Olaf dem Flipper und seinem Song Weltklasse. Habt einen schönen Dienstagvormittag. Hey.

0: Claudia Jung mit ihrem Song Schicksal, Zufall oder Glück. Hier ist euer Radio Roland Schlager morgen am Dienstag, 20 vor 10 haben wir es. Und natürlich wollen wir, dass ihr auch heute mit einem Schmunzeln durch den Tag geht. Deswegen haben wir jetzt eine neue Folge, die Welt in 30 Sekunden für euch.
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2: Wenn die Wespen kommen, zeigt sich bei uns Menschen unser wahres Wesen. Da gibt's die Nervösen, die schon durchdrehen, wenn die Wespe nur in der Nähe fliegt.
3: Sie will mich stechen!
2: Dann die super Entspannten.
4: Wenn du einfach ruhig bleibst, dann macht die nichts.
2: Und schließlich die, die glauben, sie könnten die Wespe erziehen wie ihren Hund.
5: Wespe, bleib!
2: Leider sind Wespen halt selbst so gestresste Insekten. Wenn die in Ruhe auf den Kuchen zufliegen würden, okay. Aber dieses nervöse Hin- und Herhetzen, das steckt halt an. Immerhin, Wespen verjagen andere Tiere. Elefanten haben zum Beispiel Angst vor Wespen. Machen wir uns also bewusst, wenn wir gerade keinen Elefanten im Garten haben, liegt's an den Wespen.
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0: mit einem Kultschlager von Matthias Reim geht's durch diesen Dienstag hier bei eurer Radio Roland Morning Show. 9.48 Uhr haben wir es. Und ob jede Menge Kuchen backen beim großen Promi backen oder monatelang übers Tanzparkett bei Let's Dance wegen, dieses Jahr läuft's bei Anna-Karina Wojcik. Wir haben jetzt auch mal exklusiv mit ihr gesprochen und mussten natürlich mal kurz Revue passieren lassen mit ihr gemeinsam, wie ihr bisheriges 2026 denn eigentlich so war.
1: Sehr aufregend, sehr viele Neubeginne. Also ich wohne auch das erste Mal tatsächlich so richtig alleine. Und das hat viel mit mir gemacht und tut mir sehr, sehr gut. Also es ist auf jeden Fall ein Jahr für mich, nach vorne gehen, ne? Nach vorne neue Sachen ausprobieren, im positiven Fluss bleiben und noch mehr, ich habe noch mehr zu mir selbst gefunden, definitiv.
0: Und das ist wahrscheinlich sowieso eine der besten Errungenschaften und Erfahrungen, die man erleben kann. Anna-Karina Wojcik gibt's auch jetzt für euch im besten neuen Schlagermix und dann auch noch direkt mit ihrem aktuellen Song Unzensiert.

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1: 10 Uhr. Ich bin Gisa Weber. Guten Tag. Wegen des Niedrigwassers dürfen Lastwagen in immer mehr Bundesländern auch sonntags fahren. Zuletzt haben Schleswig-Holstein, Mecklenburg-Vorpommern, Bayern und Baden-Württemberg das Fahrverbot gelockert. Damit sollen Waren trotz eingeschränkter Transportwege auf wichtigen Flüssen weiter ans Ziel kommen. Beim aktuellen Hitzesommer ist kein Ende in Sicht und die damit einhergehende Trockenheit sorgt für immer mehr Probleme. Vielerorts fällt die Heuernte sehr schlecht aus. Viele Bauern fürchten, ihre Tiere nicht mehr versorgen zu können und müssen Futter teuer dazu kaufen. Bundesnachrichtendienst und Verfassungsschutz brauchen mehr Möglichkeiten, Bedrohungen früh zu erkennen. Das fordert der Vorsitzende des Parlamentarischen Geheimdienstkontrollgremiums, Henrich Mann, in der Rheinischen Post. Hintergrund ist der Drohnenvorfall am Leipziger Flughafen. Bremen ist das Bundesland mit den meisten jungen Menschen. Laut Statistischem Bundesamt waren letztes Jahr gut 11% der Bremerinnen und Bremer zwischen 15 und 24 Jahre alt. Im deutschlandweiten Schnitt waren es 10%.
2: Jetzt haben wir eine Minute nach 10.
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2: Heute gibt es wieder mehr Sonne bei uns in Bremen. Ein paar kleinere Wolken sind zwischendurch zwar auch mal mit dabei, aber die ziehen locker weiter. Es bleibt den ganzen Tag über trocken bei maximal 22 Grad. Aktuell sind es 17 am Bremer Roland.
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2: Vorsicht auf der A1 Bremen Richtung Osnabrück. Im Dreieck Stur zur Überleitung A28 Richtung Oldenburg liegen Fahrzeugteile auf der Fahrbahn. Auf der A1 in der Gegenrichtung Osnabrück Richtung Bremen haben wir auch noch Stop and Go zwischen Bremen-Brinkum und Bremen-Hemeling. Da sind es gerade 5 Kilometer vor der Baustelle. Eine Sperrung gibt es noch auf der A27 Bremen Richtung Walsrode und zwar die Ausfahrt Verdenost. Da sind noch Markierungsarbeiten. Das Ganze geht noch bis ca. 12:30 heute. Geblitzt wird in Bremen auf der Hafenstraße und zwar gleich zweimal. Einmal stadtauswärts an der Nordstraße beim Getränkemarkt und stadteinwärts an der Hans-Böckler-Straße vom Grundbuchamt. Außerdem noch auf der Richard-Bolian-Allee stadtauswärts kurz vor der Esso-Tankstelle. In Oldenburg im Schulweg und zwar in beiden Richtungen und im Landkreis Verden zwischen Ottersberg und Bassen beim Pferdehof. Danke an Patrick, Alena, Nathalie und Holger, unsere Radio Roland Radar Reporter, fürs Melden. Unsere kostenlose Stau- und Blitzer-Hotline ist die 0800 77 11 700.
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2: Ganz egal, ob ihr noch ganz entspannt auf der Couch liegt, euren Kaffee trinkt oder fleißig am Arbeiten seid. Hoffentlich habt ihr einen entspannten Dienstagvormittag und mit dem besten neuen Schlagermix machen wir ihn hoffentlich noch entspannter. Jetzt mit Eloy de Jong und seinem Song im Radio. Einen schönen Dienstag wünsche ich euch.
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0: 7 Jahre hat der Song schon auf dem Buckel. Andrea Berg mit Mosaik war das gerade für euch im Radio Roland Schlagervormittag. Wir haben es gleich 10 Minuten nach 10. Und auch ihr neuer Song, Das kann uns keiner nehmen, hat ordentlich was drauf.
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0: Doch wie ist sie eigentlich überhaupt wieder auf die Idee gekommen? Das hat sie ihren Fans jetzt mal auf Instagram verraten.
2: Als ich im Sommer bei den großen Open Airs unterwegs war auf der Harley Davidson mit ganz, ganz vielen tollen Menschen, da habe ich gedacht, wow, das kann uns keiner nehmen. Diese Augenblicke nachmittags auf dem Moped und abends diese vielen glücklichen Menschen, die schönsten Live-Locations in Deutschland und Österreich, das kann uns keiner nehmen. Das haben wir doch sowas von verdient. Heute feiern wir das Leben.
0: Also das nenne ich doch mal eine tolle Entstehungsgeschichte. Und natürlich passt auch das Musikvideo 1A dazu.

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1: Julian Reim zieht einen Schlussstrich. Denn nach 3 gemeinsamen Jahren in der Band steigt Julian Reim bei seinem Papa Matthias Reim jetzt aus. Einfach ist natürlich nicht für ihn. Schließlich war es was ganz Besonderes, mit seinem Papa so viel on Tour zu sein. Doch Julian hat sich jetzt entschieden, er möchte in Zukunft mit fast 30 nun seiner Solokarriere mehr Aufmerksamkeit widmen und einfach seinen eigenen Weg gehen. Und für ihren letzten gemeinsamen Auftritt als Band hat Julian sich aber noch eine Kleinigkeit ausgedacht. Denn die Schallplatte des Originalalbums Reim, die er immer noch hat, soll nämlich von allen Bandmitgliedern einmal unterschrieben werden. Also was für eine süße Erinnerung und auch schöne Geste, einen neuen Weg einzuschlagen.
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9: Ein kurioser Streit um einen Chihuahua beschäftigt heute das Landgericht in Kassel. Nils Becker aus der Redaktion. Eine Frau aus Oldenburg soll den Hund über das Internet verkauft haben.
10: Ja, der Käufer aus Kassel hatte aber wohl mehr Interesse an einem Gewinn als an den Hund und wollte ihn für noch mehr Geld weiterverkaufen. Das soll dem ehemaligen Frauchen aus Oldenburg aber nicht gefallen haben und laut Anklage hat sie mit zwei Bekannten dem Mann einen Besuch in Kassel abgestattet. Dort sollen sie ihn angegriffen und den Hund wieder mitgenommen haben.
9: Kampfjets im Tiefflug. Im Landkreis Wittmund kann es gerade ein bisschen lauter sein. Die Luftwaffe übt mit Eurofightern auf dem Fliegerhorst in Wittmundhafen. Die Pilotinnen und Piloten trainieren verschiedene Manöver. Morgen ist dann eine Großübung geplant. Die Bundeswehr sagt, dass vor allem vormittags und nachmittags geflogen wird. Die Routen sind streng geregelt, um den Lärmpegel für Anwohnerinnen und Anwohner möglichst im Rahmen zu halten. Segelschiffe, Motorschiffe, Museumsschiffe und Dampfschiffe. Im neuen Hafen und rund um die Hafenwelten in Bremerhaven wird es immer voller. Morgen starten die maritimen Tage. Bis Sonntag werden bis zu 400.000 Gäste erwartet. Da die Holzbohrmuschel in Bremerhaven für massive Schäden in Millionenhöhe an historischen Holzpfählen und Kaimauern sorgt, gibt es auf dem Gelände einige Sperrungen. Außerdem fällt das Feuerwerk am Samstag aus. News aus deiner Region haben wir wieder in einer Stunde für dich.
11: 11:02.
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11: Heute wird es nochmal angenehm mit maximal 22 Grad, bevor es die nächsten Tage dann wieder so richtig heiß wird. Aktuell sind es 17 und dazu gibt es viel Sonne heute bis zu 11 Stunden und nur ein paar lockere Wolken.
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11: Auf der A1 Osnabrück Richtung Bremen haben wir zwischen Bremen-Brinkum und Arsten gerade 3 Kilometer Stop-and-Go vor der Baustelle. Und eine Sperrung gibt es auf der A27 Bremerhaven. Bremen Richtung Walsrode. Die Ausfahrt Verden-Ost ist wegen Markierungsarbeiten noch bis circa 12:30 gerade dicht. Geblitzt wird in Bremen auf der Hafenstraße gleich 2-mal. Stadtauswärts an der Nordstraße beim Getränkemarkt und stadteinwärts an der Hans-Böckler-Straße vorm Grundbuchamt. In Bremen auf der Richard-Bolian-Allee stadtauswärts wird auch geblitzt, kurz vor der Esso-Tankstelle. Und in Oldenburg im Schulweg, da blitzt es sogar in beiden Richtungen. Im Landkreis Verden zwischen Ottersberg und Bassum stehen sie dann noch im Pferdehof. Ansonsten war es das aber erstmal. Danke an Patrick, Alena, Nathalie und Holger, unsere Radio Roland Radar-Reporter. Habt ihr noch was gesehen? Ruft an, unsere kostenlose Stau- und Blitzer-Hotline ist die 0800 77 11 700.
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11: Gleich wird's hier nochmal kurz ernst bei uns, denn nur noch ein paar Minuten habt ihr Zeit, um für euren Favoriten bei unserem Schlagerduell abzustimmen. Wollt ihr heute lieber Weil du es bist von Roland Kaiser?
13: Weil du es bist.
11: Oder seid ihr doch lieber für Vanessa Mai mit 100% verliebt?
14: 100% verliebt.
11: Stimmt nochmal schnell ab in der Radio Roland Insta-Story. Das Ergebnis und den Gewinnersong gibt's dann in 6 Minuten. Vorher bekommt ihr aber noch Musik von Semino Rossi und Ben Zucker. Moin zusammen!
14: Hey,

0: Ben Zucker, Mittner und hier bei Radio Roland am Dienstag. Und jetzt wird mal der heutige Gewinner für euch auf der Arbeit gekürt.
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0: Unser Schlagerduell ist zu Ende und ihr habt fleißig abgestimmt in unserer Radio Roland Insta-Story. Heute hattet ihr nämlich die Wahl zwischen Roland Kaiser mit seinem Song Weil du es bist.
2: Weil du es bist.
0: Und Vanessa Mai mit 100% verliebt.
3: 100% verliebt.
0: Mal wieder ein klares Ergebnis. Momentan wisst ihr irgendwie immer genau, was ihr haben wollt. Und so einfach kann es gehen. Deswegen, ich höre auf zu reden. Und hier ist jetzt euer Schlagerduell-Gewinner am Dienstag für euch.
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1: 11 Uhr. Ich bin Gisa Weber. Guten Tag. Bäume, Sonnensegel, Trinkwasserspender und mehr offene Wasserflächen. Der Handelsverband fordert Maßnahmen zur Abkühlung der Innenstädte. Stadtzentren verlieren bei Temperaturen von über 30 Grad massiv an Attraktivität, sagt HDE-Chef Gent. Kommunen müssten dafür dringend finanziell unterstützt werden. Wegen des Niedrigwassers dürfen Lastwagen in immer mehr Bundesländern auch sonntags fahren. Zuletzt haben Schleswig-Holstein, Mecklenburg-Vorpommern, Bayern und Baden-Württemberg das Fahrverbot gelockert. Damit sollen Waren trotz eingeschränkter Transportwege auf wichtigen Flüssen weiter ans Ziel kommen. Die anhaltende Trockenheit stellt viele Bauern in Deutschland vor massive Probleme. Die Heuernte ist vielerorts sehr schlecht ausgefallen. Daher machen sich die Bauern Sorgen, ob sie genug Futter für ihre Tiere bereitstellen können. Teils muss Futter teuer zugekauft werden. Die Feuerwehr ist am Nachmittag zu einem Brand bei einem Entsorgungsunternehmen in Delmenhorst ausgerückt. In einer Halle hatten Kartons und Papier Feuer gefangen. Etwa 60 Feuerwehrleute zerrten den Haufen auseinander und löschten die Glutnester. 4 Menschen wurden verletzt und wurden ins Krankenhaus eingeliefert.
2: Es ist kurz nach 11.
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2: Der Dienstag bringt uns bis zu 11 Stunden Sonne. Dazu gibt es ein paar harmlose Wolken, also komplett ohne Regen heute und bis zu 22 Grad. Also am besten nochmal ordentlich lüften heute, denn die nächsten Tage wird es wieder richtig heiß. 17 Grad sind es aktuell am Bremer Roland.
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2: Auf der A1 Osnabrück Richtung Bremen haben wir zwischen Bremen-Brinkum und Arsten 3 Kilometer Stop and Go vor der Baustelle. Und eine Sperrung gibt es auf der A27 Bremen Richtung Walsrode in der Ausfahrt Verdenost. Da sind noch Markierungsarbeiten. Das Ganze geht noch so ungefähr 1,5 Stunden. Geblitzt wird in Bremen auf der Hafenstraße. Und zwar stadtauswärts an der Nordstraße beim Getränkemarkt und dann nochmal in der Gegenrichtung an der Hans-Böckler-Straße vom Grundbuchamt. Außerdem auf der Richard-Bolian-Allee stadtauswärts kurz vor der Esso-Tankstelle. In Oldenburg im Schulweg in beiden Richtungen und im Landkreis Verden zwischen Ottersberg und Bassen beim Pferdehof. Danke an Patrick, Alena, Nathalie und Holger, unsere Radio Roland Radar-Reporter, fürs Melden. Unsere kostenlose Stau- und Blitzer-Hotline ist die 0800 77 11 700.
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2: Der Dienstag ist jetzt in vollem Gange, also nochmal ordentlich Gas geben, vielleicht auch einen Kaffee machen und wir sorgen dann für die passende Musik nebenbei im besten neuen Schlagermix. Zum Durchstarten und Motivieren haben wir jetzt noch Musik von Anna-Maria Zimmermann für euch. So ein kleiner Ohrwurm nebenbei, das ist 1000 Träume weit. Einen schönen Dienstag euch.
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2: Bei Tanja Lasch heißt es Mallorca statt Deutschland, denn sie hat auf jeden Fall ein neues Zuhause gefunden.
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2: Seit knapp 2 Jahren lebt sie ja schon mit ihrem Partner Reik auf der Insel. Und in einem Interview hat sie nun erzählt, dass es auch erstmal so bleiben wird. Für sie ist es einfach schon wie so eine neue Heimat geworden. Und wenn man mal eigentlich überlegt, Tanja fliegt sowieso meistens nur beruflich für ein paar Auftritte nach Deutschland und düst dann bereits kurze Zeit später schon wieder in Richtung Sonne. Momentan passt es einfach alles viel besser auf Mallorca und sie und Reik fühlen sich dort einfach pudelwohl. Also was gibt's eigentlich Schöneres? Aber natürlich freuen wir uns trotzdem über jeden kleinen Abstecher, den sie zu uns nach Deutschland macht.

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4: Das dürfte für viele eine große Überraschung sein. Hubertus Hess-Grunewald kandidiert nicht noch einmal für das Amt des Werder-Präsidenten. Jette Koch aus der Redaktion, wie hat er diese Entscheidung begründet?
5: Hess-Grunewald hat gesagt, dass ein Werder-Präsident selbst entscheiden sollte, wann der richtige Zeitpunkt gekommen ist, Verantwortung abzugeben. Für ihn sei dieser Zeitpunkt jetzt erreicht, so der 65-Jährige. Nach reiflicher Überlegung und Gesprächen mit seiner Familie und seinem Umfeld sei er zu dem Entschluss gekommen, sich nicht noch einmal für die Wahl nominieren zu lassen. Hess-Grunewald hat das Amt 12 Jahre lang ausgeübt. Als Nachfolger sind mehrere Kandidaten im Gespräch.
4: Nach dem tödlichen Streit in der Bremer Neustadt am Samstagnachmittag hat die Polizei jetzt ein Hinweisportal eingerichtet. Da können Zeuginnen und Zeugen, die etwas beobachtet haben, auch anonym Hinweise zu dem gesuchten Mann oder dem weißen Kleinwagen hochladen. Das können auch Fotos oder Videos sein. Der Unbekannte soll einen 56-Jährigen im Kirchweg mehrmals geschlagen haben. Der Fußgänger ist auf den Kopf gestürzt und noch vor Ort gestorben. In Delmenhorst ist die Feuerwehr zu einem Großeinsatz ausgerückt. In der Halle eines Entsorgungsunternehmens haben Ballen aus Papier und Pappe gebrannt. Der Grund ist bisher unklar. 4 Menschen wurden verletzt. Einsatzkräfte der Feuerwehr haben die brennenden Ballen mit einem Radlader aus der Halle gebracht, um sie draußen zu löschen. Die Halle ist bei dem Feuer nicht beschädigt worden. News aus deiner Region haben wir wieder in einer Stunde für dich.
6: Gleich 2 Minuten nach 11:30.
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6: Heute gibt es wieder mehr Sonne bei uns in Bremen. Ein paar kleinere Wolken sind zwar zwischendurch auch mal mit dabei, aber das Ganze zieht dann locker weiter. Es bleibt nämlich den ganzen Tag über trocken bei maximal 22 Grad und 18 sind es aktuell am Bremer Roland.
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6: Auf der A1 Osnabrück Richtung Bremen haben wir zwischen Bremen-Brinkum und Asten 4 Kilometer Stau im Bereich der Baustelle. Und eine Sperrung gibt es auf der A27 Bremen Richtung Walsrode. Das ist die Ausfahrt Verdenost. Da laufen noch Markierungsarbeiten bis ungefähr 12.30 Uhr, also eine knappe Stunde noch. Geblitzt wird auch bei uns in Bremen und zwar auf der Hafenstraße und da sogar gleich 2-mal. Stadtauswärts an der Nordstraße beim Getränkemarkt und dann nochmal stadteinwärts an der Hans-Böckler-Straße vom Grundbuchamt. Außerdem auf der Richard-Bolian-Allee stadtauswärts kurz vor der Esso-Tankstelle. In Oldenburg im Schulweg in beiden Richtungen und im Landkreis Verden zwischen Ottersberg und Bassen. Da stehen sie beim Pferdehof. Danke an Patrick, Alena, Nathalie und Holger, unsere Radio-Roland-Radar-Reporter, fürs Melden. Unsere kostenlose Stau- und Blitzer-Hotline ist die 0800 77 11 700.
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6: Moin zu euch ins Büro oder auch ins Auto. Wir versorgen euch die ganze Zeit und bei allem, was ihr heute so Schönes treibt, mit dem besten neuen Schlagermix. Und gute Laune ist da eigentlich auch nicht fehl am Platz. Deswegen sorgen wir direkt dafür und zwar mit Musik von Andrea Berg. Das ist nächstes Mal, sag ich dann nein. Einen schönen Dienstag euch.
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So klingt euer Radio Roland Schlagervormittag um 11:45 mit einem Kultschlager von Heinz Rudolf Kunze. Dein ist mein ganzes Herz. Und für Mitch Keller, für den geht's nächstes Jahr wieder auf große Schlagerseereise. Und tatsächlich liebt er bei diesen Schlagerkreuzfahrten vor allem eins, nämlich die Nähe zu seinen Fans. Für ihn ist das eben nicht nur so ein Konzert auf einem Schiff, sondern er läuft ganz entspannt auch mal beim Essen jemandem über den Weg, quatscht mit den Leuten und nimmt sich auch einfach mal privat ein bisschen Zeit. Er sagt selbst, dass er sich gar nicht auf seiner Kabine versteckt, sondern einfach mal es richtig schön findet, gemeinsam mit den Fans unterwegs zu sein. Und genau dieses Ungezwungene, diese Begegnungen, die er hat, machen die Reise für ihn eigentlich auch so besonders. Schwer.

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1: 12 Uhr. Ich bin Gisa Weber. Guten Tag. Das Institut der deutschen Wirtschaft rechnet wegen des Niedrigwassers mit Produktionskürzungen. IW-Verkehrsexperte Puls sagte der Rheinischen Post, dass Straße und Schiene nur bedingt als Ersatz herhalten können. Immer mehr Bundesländer setzen wegen der niedrigen Pegelstände das Sonntagsfahrverbot für Lkw aus. Hitze und Trockenheit setzen den Atomkraftwerken in Frankreich zu. Immer wieder müssen die AKWs ihre Leistung drosseln. Vorgestern lag die Ausfallquote bei 15,6%. Das ist ein neuer Rekord. Die Kraftwerke liegen alle an Flüssen. Wenn es zu warm wird, müssen sie die Stromproduktion runterfahren, damit sich die Flüsse nicht aufheizen. In Russland darf die einzige Antikriegspartei nicht bei der Parlamentswahl im kommenden Monat antreten. Der oberste Gerichtshof hat die Partei Jabloko ausgeschlossen wegen angeblicher Verstöße gegen die russische Wahlgesetzgebung. Jabloko setzt sich für ein Ende des Ukraine-Kriegs ein. Bremen ist das Bundesland mit den meisten jungen Menschen. Laut Statistischem Bundesamt waren letztes Jahr gut 11% der Bremerinnen und Bremer zwischen 15 und 24 Jahre alt. Im deutschlandweiten Schnitt waren es 10%.
2: Es ist eine Minute nach 12.
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2: Heute ist nochmal angenehm mit maximal 22 Grad, bevor es dann die nächsten Tage wieder so richtig heiß wird. Aktuell sind es 18 Grad, also am besten vielleicht auch nochmal lüften heute, solange ihr könnt. Dazu gibt es aber auch viel Sonne und nur ein paar lockere Wolken.
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2: Auf der A1 Osnabrück Richtung Bremen haben wir zwischen Bremen-Brinkum und Asten 4 Kilometer Stop-and-Go vor der Baustelle. Und eine Sperrung gibt es auf der A27 Bremen Richtung Walsrode. Da ist die Ausfahrt Verden-Ost wegen Markierungsarbeiten noch ungefähr eine halbe Stunde lang gesperrt. Außerdem haben wir in Bremerhaven an der Kreuzung Stresemannstraße, Eisenbahnstraße einen kleinen Unfall. Hier haben wir in beiden Richtungen müsst ihr in beiden Richtungen etwas mehr Zeit einplanen, aber ihr werdet auf jeden Fall an der Unfallstelle vorbeigeführt. Geblitzt wird in Bremen auf der Hafenstraße gleich zweimal, stadteinwärts an der Nordstraße beim Getränkemarkt und stadteinwärts an der Hans-Böckler Straße vom Grundbuchamt. Außerdem noch auf der Richard-Bolian-Allee, stadtauswärts kurz vor der Esso-Tankstelle. In Oldenburg stehen sie auch im Schulweg und blitzen in beide Richtungen und auch im Landkreis Verden zwischen Ottersberg und Bassen beim Pferdehof. Danke an Jonas, Wolle, Patrick, Alina, Nathalie und Holger, unsere Radio Roland Radar Reporter, fürs Melden. Unsere kostenlose Stau- und Blitzer-Hotline ist die 0800 77 11 700.
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2: So, erste Tageshälfte vom Dienstag haben wir geschafft. Und zusammen mit dem besten neuen Schlagermix und Musik von den zwei Power-Mädels To The Moonbeats, Linda Hesse und Julia Lindholm geht's erstmal in Richtung Mittagspause. Damit überwinden wir hoffentlich das noch nicht kommende Mittagstief. Also macht euch auf jeden Fall einen schönen Dienstag.
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1: Es war wohl der schönste und unvergesslichste Augenblick im Leben von Joey Heindle. Er durfte bei der Aufzeichnung der Giovanni Zarella Show nämlich auf eine echte Legende und auch sein persönliches Idol treffen.
2: Denn ich darf tatsächlich mit Effa David auf der Bühne zusammenstehen und gemeinsam meinen neuen Titel performen plus seinen Titel auf Englisch, und es wird einfach großartig. Leute, muss man vorstellen, so seit 15 Jahren hier so im Business, und dann kämpft man sich so durch und dann auf einmal macht so Klick und ein Lied funktioniert und berührt die Menschen und kommt bei euch da draußen so an, und dann auf einmal stehst du noch mit so einem großartigen Star auf der Bühne. Was willst du mehr?
1: Wir gönnen es ihm auf jeden Fall von Herzen. Und tatsächlich war er auch super aufgeregt, hat er erzählt. Schließlich hat er ihn auch zum allerersten Mal getroffen. Den Auftritt bekommen wir dann auf jeden Fall bei der Giovanni Zarella Show am 29. August im ZDF zu sehen. Und wir können sagen, wir freuen uns jetzt schon.

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13: Das dürfte für viele eine große Überraschung sein. Hubertus Hess-Grunewald kandidiert nicht noch einmal für das Amt des Werder-Präsidenten. Jette Koch aus der Redaktion, wie hat er diese Entscheidung begründet?
14: Hess-Grunewald hat gesagt, dass ein Werder-Präsident selbst entscheiden sollte, wann der richtige Zeitpunkt gekommen ist, Verantwortung abzugeben. Für ihn sei dieser Zeitpunkt jetzt erreicht, so der 65-Jährige. Nach reiflicher Überlegung und Gesprächen mit seiner Familie und seinem Umfeld sei er zu dem Entschluss gekommen, sich nicht noch einmal für die Wahl nominieren zu lassen. Hess-Grunewald hat das Amt 12 Jahre lang ausgeübt. Als Nachfolger sind mehrere Kandidaten im Gespräch.
13: Nach dem tödlichen Streit in der Bremer Neustadt am Samstagnachmittag hat die Polizei jetzt ein Hinweisportal eingerichtet. Da können Zeuginnen und Zeugen, die etwas beobachtet haben, auch anonym Hinweise zu dem gesuchten Mann oder dem weißen Kleinwagen hochladen. Das können auch Fotos oder Videos sein. Der Unbekannte soll einen 56-Jährigen im Kirchweg mehrmals geschlagen haben. Der Fußgänger ist auf den Kopf gestürzt und noch vor Ort gestorben. In Delmenhorst ist die Feuerwehr zu einem Großeinsatz ausgerückt. In der Halle eines Entsorgungsunternehmens haben Ballen aus Papier und Pappe gebrannt. Der Grund ist bisher unklar. 4 Menschen wurden verletzt. Einsatzkräfte der Feuerwehr haben die brennenden Ballen mit einem Radlader aus der Halle gebracht, um sie draußen zu löschen. Die Halle ist bei dem Feuer nicht beschädigt worden. News aus deiner Region haben wir wieder in einer Stunde für dich.
15: 12:30.
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15: Der Dienstag bringt bis zu 11 Stunden Sonne. Dazu gibt es ein paar harmlose Wolken, aber alles komplett ohne Regen. Heute noch bis zu 22 Grad und am besten also nochmal ordentlich lüften, denn in den nächsten Tagen wird es wieder richtig heiß. Temperatur momentan liegt bei 18 Grad.
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15: Da braucht ihr bestimmt so eine Viertelstunde länger auf der A1 in Bremen. Und zwar in beiden Richtungen vor der Baustelle auf der Weserbrücke. Auf der A27 Bremerhaven Richtung Bremen haben wir noch eine Unfallstelle zwischen Bremen Industriehäfen und dem Rastplatz Osterwiesen. Deswegen dauert es da auch ein bisschen länger. Außerdem haben wir noch auf der A27 Bremen Richtung Walsrode. Die Ausfahrt Verdenost wegen Markierungsarbeiten wurde das Ganze jetzt noch auf 14:30 Uhr länger gesperrt. In Bremerhaven haben wir an der Kreuzung Stresemannstraße, Eisenbahnstraße auch noch einen kleinen Unfall. Deswegen hier auch in beiden Richtungen mehr Zeit einplanen. Aber die Unfallstelle, da werdet ihr auf jeden Fall gut vorbeigeführt. Geblitzt wird in Bremen auf der Hafenstraße, stadtauswärts an der Nordstraße beim Getränkemarkt und auch nochmal stadteinwärts an der Hans-Böckler-Straße vor dem Grundbuchamt. Außerdem auf der Richard-Bolian-Allee stadtauswärts, kurz vor der Esso-Tankstelle. In Oldenburg, im Schulweg, in beiden Richtungen und im Landkreis Verden zwischen Ottersberg und Bassen beim Pferdehof. Danke an Jonas, Wolle, Alena und Nathalie fürs Anrufen und Bescheid sagen. Unsere kostenlose Stau- und Blitzer-Hotline ist die 0800 77 11
0: 700. 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
15: Wir steuern immer weiter auf die Mittagspause zu. Und die letzten Stunden begleiten wir euch natürlich auch noch weiterhin am Dienstagmittag mit dem besten neuen Schlagermix. Jetzt erstmal mit Musik von Pia Sophie. Das ist Rien Ne Va Plus. Einen schönen Dienstag euch. Hey.

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1: 13 Uhr. Ich bin Gisa Weber. Guten Tag. Wegen des Niedrigwassers dürfen Lastwagen in immer mehr Bundesländern auch sonntags fahren. Zuletzt haben Schleswig-Holstein, Mecklenburg-Vorpommern, Bayern und Baden-Württemberg das Fahrverbot gelockert. Damit sollen Waren trotz eingeschränkter Transportwege auf wichtigen Flüssen weiter ans Ziel kommen. Bäume, Sonnensegel, Trinkwasserspender und mehr offene Wasserflächen. Der Handelsverband fordert Maßnahmen zur Abkühlung der Innenstädte. Stadtzentren verlieren bei Temperaturen von über 30 Grad massiv an Attraktivität, sagt HDE-Chef Gent. Kommunen müssten dafür dringend finanziell unterstützt werden. Innenminister Dobrindt will den Verfassungsschutz zu einem echten Geheimdienst umbauen. Wie die Bild-Zeitung berichtet, sollen etwa offensive Cybermissionen erlaubt werden. Also beispielsweise Smartphones infiltriert werden dürfen. Bislang hat der Verfassungsschutz eher eine Beobachterrolle. Die Feuerwehr ist am Nachmittag zu einem Brand bei einem Entsorgungsunternehmen in Delmenhorst ausgerückt. In einer Halle hatten Kartons und Papier Feuer gefangen. Etwa 60 Feuerwehrleute zerrten den Haufen auseinander und löschten die Glutnester. 4 Menschen wurden verletzt und wurden ins Krankenhaus eingeliefert.
2: Gleich 1:02.
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2: Heute gibt es wieder mehr Sonne bei uns in Bremen. Ein paar Wolken sind zwar zwischendurch auch mal mit dabei, aber die ziehen locker weg. Es bleibt den ganzen Tag über trocken bei bis zu 22 Grad. Und 18 haben wir aktuell am Bremer Roland.
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2: 20 Minuten mehr müsst ihr auf der A1 in Bremen einplanen. Da haben nämlich in beiden Richtungen vor der Baustelle auf der Weserbrücke Stau. Auf der A27, Walsrode Richtung Bremen, haben wir auch nochmal Stop and Go zwischen Langwedel und Achim Nord. Das sind ungefähr 5 Kilometer. Eine Sperrung gibt es auch auf der A27, aber in der Gegenrichtung, Bremen Richtung Walsrode. Da ist die Ausfahrt Verdenost wegen Markierungsarbeiten noch bis ca. 2:30 gesperrt. Nochmal auf der A27, denn da gab es jetzt einen Unfall zwischen Verdenost und Walsrode West. Deswegen müsst ihr da einmal auch aufpassen. In Bremerhaven an der Kreuzung Stresemannstraße und Eisenbahnstraße gab es ebenfalls einen Unfall. Hier müsst ihr in beiden Richtungen ebenfalls ein bisschen mehr Zeit einplanen, aber ihr werdet ganz gut um die Unfallstelle vorbeigeführt. Der neueste Blitzer steht in Oldenburg im Schulweg und zwar und blitzt in beide Richtungen. Danke an Jonas fürs Melden. Unsere kostenlose Stau- und Blitzer-Hotline ist die 0800 77 11 700.
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1: Schön, dass ihr dabei seid. Mein Name ist Alisa Wegner und ich habe jetzt Musik von Beatrice Egli für euch. Moin! Hey.

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0: Das ist der beste neue Schlagermix hier bei Radio Roland. Moin zusammen. Jetzt habe ich wieder den neuesten Klatsch und Tratsch von unseren Schlagerstars für euch.
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0: Julian Reim zieht einen Schlussstrich. Denn nach 3 gemeinsamen Jahren in der Band steigt Julian Reim bei seinem Papa Matthias Reim jetzt aus. Einfach ist natürlich nicht für ihn. Schließlich war es was ganz Besonderes, mit seinem Papa so viel on Tour zu sein. Doch Julian hat sich jetzt entschieden, er möchte in Zukunft mit fast 30 nun seiner Solokarriere mehr Aufmerksamkeit widmen und einfach seinen eigenen Weg gehen. Und für ihren letzten gemeinsamen Auftritt als Band hat Julian sich aber noch eine Kleinigkeit ausgedacht. Denn die Schallplatte des Originalalbums Reim, die er immer noch hat, soll nämlich von allen Bandmitgliedern einmal unterschrieben werden. Also was für eine süße Erinnerung und auch schöne Geste, einen neuen Weg einzuschlagen.

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9: Im Bundesland Bremen leben deutschlandweit die meisten jungen Menschen. Etwas mehr als jeder oder jede Zehnte ist zwischen 15 und 24 Jahren alt. Das geht aus den Daten des Statistischen Bundesamtes hervor. Bremen liegt damit knapp vor Hamburg und Baden-Württemberg. Noch nie haben so viele Fahrgäste Busse und Straßenbahnen in Bremen genutzt wie im vergangenen Jahr. Mit mehr als 108 Millionen Fahrgästen hat die BSAG den alten Rekord aus dem Jahr 2024 übertroffen, teilte das Unternehmen mit. Wenn in Bremerhaven morgen die maritimen Tage beginnen, haben auch Taschendiebe Hochkonjunktur. Die Polizei hat sich Maßnahmen überlegt, um die Besucherinnen und Besucher zu sensibilisieren. So sind zum Beispiel auf den Gehwegen abwaschbare Warnsymbole aufgesprüht. Außerdem wird der Bereich rund um den neuen und alten Hafen live per Video überwacht. Aufpassen sollte man vor allem im dichten Gedränge. Zu den maritimen Tagen werden bis Sonntag rund 400.000 Gäste erwartet. News aus deiner Region haben wir wieder in einer Stunde für dich.
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10: Sonnig ist es, dazu ein paar Wolken und es bleibt trocken. Im Laufe des Nachmittags ändert sich da auch kaum was. Maximal werden es 22 Grad in Schesel. Morgen geht's ähnlich weiter mit viel Sonne und wenig Wolken und die Höchstwerte liegen dann bei 25 bis 27 Grad.
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10: Es staut sich auf der A1 Osnabrück Richtung Bremen zwischen dem Dreieck Stur und Bremen-Himmelingen auf 6 Kilometern. Und in der Gegenrichtung, also auf der A1 Hamburg Richtung Osnabrück, da sind es zwischen Olten und Bremen-Asten 4 Kilometer. Und auf der A27 Walsrode Richtung Bremen, da gibt es 5 Kilometer Stau zwischen Langwedel und Achim Nord.
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1: Ich freue mich, dass ihr dabei seid. Mein Name ist Alisa Wegner und ich begleite euch durch diesen Dienstag, ihr Lieben. Moin!
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0: Moin zusammen, ihr hört den besten neuen Schlagermix hier bei Radio Roland. Und jetzt habe ich was zum Schmunzeln für euch an diesem Dienstag.
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2: Wenn die Wespen kommen, zeigt sich bei uns Menschen unser wahres Wesen. Da gibt's die Nervösen, die schon durchdrehen, wenn die Wespe nur in der Nähe fliegt.
3: Die will mich stechen!
2: Dann die super Entspannten.
4: Wenn du einfach ruhig bleibst, dann macht die nichts.
2: Und schließlich die, die glauben, sie könnten die Wespe erziehen wie ihren Hund.
5: Wespe, bleib!
2: Leider sind Wespen halt selbst so gestresste Insekten. Wenn die in Ruhe auf den Kuchen zufliegen würden, okay. Aber dieses nervöse Hin- und Herhetzen, das steckt halt an. Immerhin, Wespen verjagen andere Tiere. Elefanten haben zum Beispiel Angst vor Wespen. Machen wir uns also bewusst, wenn wir gerade keinen Elefanten im Garten haben, liegt's an den Wespen.
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Genau so und nicht anders klingt ein Radio Roland Kultschlager. Moin zusammen, mit richtig guter Laune geht's durch diesen Tag. Ihr hört Radio Roland und bei uns gibt's den besten neuen Schlagermix.

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1: 14 Uhr. Ich bin Hanna Messerschmidt. Guten Tag. Wegen des Niedrigwassers dürfen Lastwagen in immer mehr Bundesländern auch sonntags fahren. Zuletzt haben Schleswig-Holstein, Mecklenburg-Vorpommern, Bayern und Baden-Württemberg das Fahrverbot gelockert. Damit sollen Waren trotz eingeschränkter Transportwege auf wichtigen Flüssen weiter ans Ziel kommen. Lufthansa-Passagiere müssen erstmal wohl nicht mehr mit Pilotenstreiks rechnen. Die Fluglinie und die Pilotengewerkschaft Vereinigung Cockpit haben sich im Tarifstreit offenbar auf ein Schlichtungsverfahren geeinigt. In diesem Jahr gab es schon 7 Streiktage, hunderte Flüge fielen aus. Unter anderem wegen der hohen Spritpreise wechseln immer mehr Deutsche vom Verbrenner aufs E-Auto. Von April bis Juni sind die Zahlen stark angestiegen, geht aus dem E-Barometer der Versicherung Huck Coburg hervor. Vor allem Vielfahrer steigen um. Nach dem tödlichen Streit in der Bremer Neustadt läuft die Fahndung nach dem mutmaßlichen Täter weiter auf Hochtouren. Für Hinweise hat die Polizei jetzt ein Online-Portal freigeschaltet. Am Wochenende waren 2 Autofahrer aneinander geraten. Dabei wurde ein 56-Jähriger tödlich verletzt. Der andere Mann flüchtete.
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2: Sonnig ist es, dazu ein paar Wolken und es bleibt trocken. Im Laufe des Nachmittags ändert sich da auch kaum was. Maximal werden es 22 Grad in Schesel. Morgen geht's ähnlich weiter mit viel Sonne und wenig Wolken und die Höchstwerte liegen dann bei 25 bis 27 Grad.
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2: Auf der A1 Bremen Richtung Hamburg, Achtung, zwischen Uphusen, Bremen-Mahnendorf und dem Bremer Kreuzer liegt ein Plastikteil auf der rechten Spur. Auf der A27 Bremen Richtung Walsrode, da hat es zwischen Verden-Ost und Walsrode-West einen Unfall gegeben. Auf der A1 Hamburg Richtung Osnabrück, da stockt es zwischen Euthen und Bremen-Arsten auf 4 Kilometern und in der Gegenrichtung zwischen dem Dreieck Stur und Bremen-Hemelingen auf 6 Kilometern.
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4: Die Sonne scheint, die Vögel zwitschern. Mehr brauchen wir nicht, oder? Genießt diesen Dienstag im August. Ich bin Alicia Wegner. Moin.
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0: Es gibt Neuigkeiten, ihr Lieben. Moin zusammen. Ihr hört den besten neuen Schlagermix hier bei Radio Roland. Und jetzt erzählen wir euch, was bei unseren Schlagerstars so los ist.
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2: Bei Tanja Lasch heißt es Mallorca statt Deutschland. Denn sie hat auf jeden Fall ein neues Zuhause gefunden.
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2: Seit knapp 2 Jahren lebt sie ja schon mit ihrem Partner Reik auf der Insel. Und in einem Interview hat sie nun erzählt, dass es auch erstmal so bleiben wird. Für sie ist es einfach schon wie so eine neue Heimat geworden. Und wenn man mal eigentlich überlegt, Tanja fliegt sowieso meistens nur beruflich für ein paar Auftritte nach Deutschland und düst dann bereits kurze Zeit später schon wieder in Richtung Sonne. Momentan passt es einfach alles viel besser auf Mallorca und sie und Reik fühlen sich dort einfach pudelwohl. Also was gibt's eigentlich Schöneres? Aber natürlich freuen wir uns trotzdem über jeden kleinen Abstecher, den sie zu uns nach Deutschland macht.
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4: Im Bundesland Bremen leben deutschlandweit die meisten jungen Menschen. Etwas mehr als jeder oder jede Zehnte ist zwischen 15 und 24 Jahren alt. Das geht aus den Daten des Statistischen Bundesamtes hervor. Bremen liegt damit knapp vor Hamburg und Baden-Württemberg. Noch nie haben so viele Fahrgäste Busse und Straßenbahnen in Bremen genutzt wie im vergangenen Jahr. Mit mehr als 108 Millionen Fahrgästen hat die BSAG den alten Rekord aus dem Jahr 2024 übertroffen, teilte das Unternehmen mit. Wenn in Bremerhaven morgen die maritimen Tage beginnen, haben auch Taschendiebe Hochkonjunktur. Die Polizei hat sich Maßnahmen überlegt, um die Besucherinnen und Besucher zu sensibilisieren. So sind zum Beispiel auf den Gehwegen abwaschbare Warnsymbole aufgesprüht. Außerdem wird der Bereich rund um den neuen und alten Hafen live per Video überwacht. Aufpassen sollte man vor allem im dichten Gedränge. Zu den maritimen Tagen werden bis Sonntag rund 400.000 Gäste erwartet. News aus deiner Region haben wir wieder in einer Stunde für dich.
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5: Sonnig ist es, dazu ein paar Wolken und es bleibt trocken. Im Laufe des Nachmittags ändert sich da auch kaum was. Maximal werden es 22 Grad in Schesel. Morgen geht's ähnlich weiter mit viel Sonne und wenig Wolken und die Höchstwerte liegen dann bei 25 bis 27 Grad.
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5: Auf der A29 Wilhelmshaven Richtung Oldenburg. Achtung, zwischen dem Wilhelmshavener Kreuz und Zetel, da liegt ein Plastikteil auf der Straße. Auf der A27 Bremen Richtung Walsrode, da hat es zwischen Verden Ost und Walsrode West einen Unfall gegeben. Staut sich auf der A1 Osnabrück Richtung Bremen zwischen dem Dreieck Stur und Bremen-Hemelingen auf 6 Kilometern und in der Gegenrichtung auf der A1 Hamburg Richtung Osnabrück zwischen Euthen und Bremen-Asten auf 4 Kilometern.
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6: Schön, dass ihr mit dabei seid an diesem Sommertag. Ich bin Alisa Wegner. Moin! Hey.

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1: 15 Uhr. Ich bin Hanna Messerschmidt. Guten Tag. Das Institut der deutschen Wirtschaft rechnet wegen des Niedrigwassers mit Produktionskürzungen. IW-Verkehrsexperte Puls sagte der Rheinischen Post, dass Straße und Schiene nur bedingt als Ersatz herhalten können. Immer mehr Bundesländer setzen wegen der niedrigen Pegelstände das Sonntagsfahrverbot für Lkw aus. Innenminister Dobrindt will den Verfassungsschutz zu einem echten Geheimdienst umbauen. Wie die Bild-Zeitung berichtet, sollen etwa offensive Cybermissionen erlaubt werden, also beispielsweise Smartphones infiltriert werden dürfen. Bislang hat der Verfassungsschutz eher eine Beobachterrolle. Der Ätna macht gerade vielen Urlaubern auf Sizilien einen Strich durch die Rechnung. Tausende sitzen nach dem Vulkanausbruch auf der Turi-Insel fest. Wegen der Aschewolken können dort nur wenige Flieger landen oder starten. In Weihe hat heute Morgen ein Bagger eine Gasleitung an der B6 beschädigt. Gas trat aus, die Bundesstraße wurde gesperrt und die angrenzenden Häuser geräumt. Laut Feuerwehr herrscht im Bereich der Baustelle Explosionsgefahr. Mitarbeiter von Wesernetz konnten die Gasleitung schließlich abdichten.
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2: Sonnig ist es heute Nachmittag, dazu bleibt es trocken und am Himmel sind nur ein paar Wolken unterwegs. In Delmenhorst werden es bis zum Abend 22 Grad noch. Morgen geht es dann genauso freundlich weiter. Viel Sonne und trocken, dazu liegen die Höchstwerte bei 21 bis 28 Grad.
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2: In Brinkum Nord, Achtung, zwischen der Bremer Straße und der Bergiusstraße, da hat es einen Unfall gegeben. Es staut sich auf der A1 Hamburg Richtung Osnabrück zwischen Euthen und Bremen-Asten auf 4 Kilometern und in der Gegenrichtung Osnabrück Richtung Bremen zwischen dem Dreieck Stur und Bremen-Hemelingen auf 5 Kilometern. Und auf der A27 Bremen Richtung Walsrode, da ist nach einem Unfall zwischen Verden-Ost und Walsrode-West die rechte Spur gesperrt.
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3: Wie schön, dass ihr dabei seid. Mein Name ist Alisa Wegner und ich habe jetzt Musik von Ben Zucker für euch. Moin! Hey.

0: Das ist der beste neue Schlagermix hier bei Radio Roland. Moin zusammen. Ich sag mal so, Langeweile gibt's eher nicht bei unseren Schlagerstars. Wir haben jetzt nämlich wieder den neuesten Gossip für euch.
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2: Es war wohl der schönste und unvergesslichste Augenblick im Leben von Joey Heindle. Er durfte bei der Aufzeichnung der Giovanni Zarella Show nämlich auf eine echte Legende und auch sein persönliches Idol treffen.
3: Denn ich darf tatsächlich mit Effa David auf der Bühne zusammenstehen und gemeinsam meinen neuen Titel performen plus seinen Titel auf Englisch, und es wird einfach großartig. Leute, muss man vorstellen, so seit 15 Jahren hier so im Business, und dann kämpft man sich so durch und dann auf einmal macht so Klick und ein Lied funktioniert und berührt die Menschen und kommt bei euch da draußen so an, und dann auf einmal stehst du noch mit so einem großartigen Star auf der Bühne. Was willst du mehr?
2: Wir gönnen es ihm auf jeden Fall von Herzen. Und tatsächlich war er auch super aufgeregt, hat er erzählt. Schließlich hat er ihn auch zum allerersten Mal getroffen. Den Auftritt

0: Sind wir dann auf jeden Fall bei der Giovanni Zarrella Show am 29. August im ZDF zu sehen. Und wir können sagen, wir freuen uns jetzt schon.
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5: Hubertus Hess Grunewald hört auf. Der 65-Jährige wird kein weiteres Mal für das Amt des Werder-Präsidenten kandidieren. Jette Koch aus der Redaktion, was sind die Gründe?
6: Hess Grunewald hat gesagt, dass ein Werder-Präsident selbst entscheiden sollte, wann der richtige Zeitpunkt gekommen ist, Verantwortung abzugeben. Für ihn sei dieser Zeitpunkt jetzt erreicht, so der 65-Jährige. Nach reiflicher Überlegung und Gesprächen mit seiner Familie und seinem Umfeld sei er zu dem Entschluss gekommen, sich nicht noch einmal für die Wahl nominieren zu lassen. Hess Grunewald hat das Amt 12 Jahre lang ausgeübt. Als Nachfolger sind mehrere Kandidaten im Gespräch.
5: In Wilhelmshaven ist ein Mann mitten in der Innenstadt von einem Hund gebissen worden. Das Tier hat den 21-Jährigen unvermittelt in der Fußgängerzone in Hüfte und Leiste gebissen. Der Mann ist zum Glück nur leicht verletzt worden. Die Polizei ermittelt jetzt gegen die Hundehalterin wegen des Verdachts der fahrlässigen Körperverletzung. Ein geöffneter Wasserhahn hat in Weihe im Kreis Diepholz einen Keller unter Wasser gesetzt und einen Feuerwehreinsatz ausgelöst. Der kleine Raum im Keller eines Wohnhauses hatte bis zur Decke unter Wasser gestanden. Die Feuerwehr hatte dann die Wasseroberfläche vorsorglich auf elektrische Spannung überprüft und anschließend das Wasser abgepumpt. Dabei haben die Einsatzkräfte dann auch den geöffneten Wasserhahn entdeckt. News aus deiner Region haben wir wieder in einer Stunde für dich.
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7: Sonnig ist es heute Nachmittag, dazu bleibt es trocken und am Himmel sind nur ein paar Wolken unterwegs. In Delmenhorst werden es bis zum Abend 22 Grad noch. Morgen geht es dann genauso freundlich weiter. Viel Sonne und trocken, dazu liegen die Höchstwerte bei 21 bis 28 Grad.
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7: In Brinkum Nord, Achtung, zwischen der Bremer Straße und der Bergiusstraße, da hat es einen Unfall gegeben. Es staut sich auf der A1 Hamburg Richtung Osnabrück zwischen Euthen und Bremen-Asten auf 4 Kilometern und in der Gegenrichtung Osnabrück Richtung Bremen zwischen dem Dreieck Stur und Bremen-Hemelingen auf 5 Kilometern. Und auf der A27 Bremen Richtung Walsrode, da ist nach einem Unfall zwischen Verden Ost und Walsrode West die rechte Spur gesperrt.
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1: Moin zusammen, ich bin Alisa Wegner und spiele euch den besten Schlager. Schön, dass ihr dabei seid. Habt einen schönen Dienstag.
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1: 16 Uhr. Ich bin Hanna Messerschmidt. Guten Tag. Wegen des Niedrigwassers dürfen Lastwagen in immer mehr Bundesländern auch sonntags fahren. Zuletzt haben Schleswig-Holstein, Mecklenburg-Vorpommern, Bayern und Baden-Württemberg das Fahrverbot gelockert. Damit sollen Waren trotz eingeschränkter Transportwege auf wichtigen Flüssen weiter ans Ziel kommen. Neuer Rekord für den Tourismusstandort Deutschland. Im ersten Halbjahr gab es fast 224 Millionen Übernachtungen in Hotels oder auf Campingplätzen. Laut Statistischem Bundesamt wurde der Bestwert aus dem vergangenen Jahr damit schon wieder übertroffen. Nach dem tödlichen Streit in der Bremer Neustadt läuft die Fahndung nach dem mutmaßlichen Täter weiter auf Hochtouren. Für Hinweise hat die Polizei jetzt ein Online-Portal freigeschaltet. Am Wochenende waren zwei Autofahrer aneinander geraten. Dabei wurde ein 56-Jähriger tödlich verletzt. Der andere Mann flüchtete. Die Stehplätze bei deutschen Fußball-Länderspielen feiern ein Comeback. Das hat der DFB beschlossen. Zuletzt gab es das vor mehr als 25 Jahren. Schon beim kommenden Nations League-Heimspiel der Männer gegen Griechenland im September werden wieder Stehplätze angeboten.
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2: Sonnig ist es heute Nachmittag, dazu bleibt es trocken und am Himmel sind nur ein paar Wolken unterwegs. In Delmenhorst werden es bis zum Abend 22 Grad noch. Morgen geht es dann genauso freundlich weiter. Viel Sonne und trocken, dazu liegen die Höchstwerte bei 21 bis 28 Grad.
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2: Auf der A27 Bremen Richtung Bremerhaven, Achtung, zwischen Bremen-Hornlehe und der Ausfahrt Bremen-Überseestadt, da liegen Metallteile auf der mittleren Spur. Auf der A1 Hamburg Richtung Osnabrück, da gibt es zwischen Euthen und Bremen-Asten 4 Kilometer stockenden Verkehr. Und in der Gegenrichtung A1 Osnabrück Richtung Bremen, da stockt es zwischen dem Dreieck Stur und Bremen-Hemelingen auf 5 Kilometern. Und auf der B6 Siegerstraße Nienburg-Bremen, da ist zwischen Melchiorhausen und Erichshof wegen eines Feuerwehreinsatzes in beiden Richtungen die Straße gesperrt.
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3: Es geht durch diesen Dienstag im August. Ich bin Alisa Wegner. Moin.
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0: Das ist der beste neue Schlagermix hier bei Radio Roland. Und jetzt dreht das Radio gerne mal ein bisschen lauter. Ich habe nämlich wieder ein paar Neuigkeiten von unseren Schlagerstars für euch.
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2: Julian Reim zieht einen Schlussstrich. Denn nach 3 gemeinsamen Jahren in der Band steigt Julian Reim bei seinem Papa Matthias Reim jetzt aus. Einfach ist natürlich nicht für ihn. Schließlich war es was ganz Besonderes, mit seinem Papa so viel on Tour zu sein. Doch Julian hat sich jetzt entschieden, er möchte in Zukunft mit fast 30 nun seiner Solokarriere mehr Aufmerksamkeit widmen und einfach seinen eigenen Weg gehen. Und für ihren letzten gemeinsamen Auftritt als Band hat Julian sich aber noch eine Kleinigkeit ausgedacht. Denn die Schallplatte des Originalalbums Reim, die er immer noch hat, soll nämlich von allen Bandmitgliedern einmal unterschrieben werden. Also was für eine süße Erinnerung und auch schöne Geste, einen neuen Weg einzuschlagen.
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2: Hubertus Hess-Grunewald hört auf. Der 65-Jährige wird kein weiteres Mal für das Amt des Werder-Präsidenten kandidieren. Jette Koch aus der Redaktion, was sind die Gründe?
3: Hess-Grunewald hat gesagt, dass ein Werder-Präsident selbst entscheiden sollte, wann der richtige Zeitpunkt gekommen ist, Verantwortung abzugeben. Für ihn sei dieser Zeitpunkt jetzt erreicht, so der 65-Jährige. Nach reiflicher Überlegung und Gesprächen mit seiner Familie und seinem Umfeld sei er zu dem Entschluss gekommen, sich nicht noch einmal für die Wahl nominieren zu lassen. Hess-Grunewald hat das Amt 12 Jahre lang ausgeübt. Als Nachfolger sind mehrere Kandidaten im Gespräch.
2: In Wilhelmshaven ist ein Mann mitten in der Innenstadt von einem Hund gebissen worden. Das Tier hat den 21-Jährigen unvermittelt in der Fußgängerzone in Hüfte und Leiste gebissen. Der Mann ist zum Glück nur leicht verletzt worden. Die Polizei ermittelt jetzt gegen die Hundehalterin wegen des Verdachts der fahrlässigen Körperverletzung. Ein geöffneter Wasserhahn hat in Weihe im Kreis Diepholz einen Keller unter Wasser gesetzt und einen Feuerwehreinsatz ausgelöst. Der kleine Raum im Keller eines Wohnhauses hatte bis zur Decke unter Wasser gestanden. Die Feuerwehr hatte dann die Wasseroberfläche vorsorglich auf elektrische Spannung überprüft und anschließend das Wasser abgepumpt. Dabei haben die Einsatzkräfte dann auch den geöffneten Wasserhahn entdeckt. News aus deiner Region haben wir wieder in einer Stunde für dich.
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4: Sonnig ist es heute Nachmittag, dazu bleibt es trocken und am Himmel sind nur ein paar Wolken unterwegs. In Delmenhorst werden es bis zum Abend 22 Grad noch. Morgen geht es dann genauso freundlich weiter. Viel Sonne und trocken, dazu liegen die Höchstwerte bei 21 bis 28 Grad.
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4: 5 Kilometer Stau auf der A1 Osnabrück Richtung Bremen zwischen dem Dreieck Stur und Bremen-Himmeling. Im weiteren Verlauf staut es sich dann zwischen Euthen und Bremen-Asten noch einmal auf 4 Kilometern. Und auf der B6 Siegerstraße Nienburg-Bremen ist zwischen Melchiorshausen und Erichshof wegen eines Feuerwehreinsatzes in beiden Richtungen gesperrt.
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5: Moin, gerade beim Fenster aufreißen. Lasst die Sonne rein ins Büro an diesem tollen Sommertag. Ich bin Alisa Wegner und ich wünsche euch einen schönen Dienstag. Moin.
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Moin, hier ist Radio Roland und ihr hört den besten neuen Schlagermix bei uns. Und zusammen machen wir es uns jetzt richtig schön. Ich habe Musik von Christine Stark für euch.

Hallo ihr Lieben, der Feierabend ist jetzt hoffentlich bald in Sicht. Ihr hört den besten neuen Schlagermix hier bei Radio Roland heute an diesem Dienstag im August.

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1: 17 Uhr. Ich bin Hanna Messerschmidt. Guten Tag. Das Institut der deutschen Wirtschaft rechnet wegen des Niedrigwassers mit Produktionskürzungen. EW-Verkehrsexperte Puls sagte der Rheinischen Post, dass Straße und Schiene nur bedingt als Ersatz herhalten können. Immer mehr Bundesländer setzen wegen der niedrigen Pegelstände das Sonntagsfahrverbot für Lkw aus. Innenminister Dobrindt will den Verfassungsschutz zu einem echten Geheimdienst umbauen. Wie die Bild-Zeitung berichtet, sollen etwa offensive Cybermissionen erlaubt werden, also beispielsweise Smartphones infiltriert werden dürfen. Bislang hat der Verfassungsschutz eher eine Beobachterrolle. Neue Pilotenstreiks bei der Lufthansa sind wohl erstmal vom Tisch. Der Konzern und die Vereinigung Cockpit haben sich im Tarifstreit auf eine Schlichtung geeinigt. Die Piloten hatten zuletzt im April für mehrere Tage gestreikt. Zahlreiche Flüge fielen aus. In Weihe hat heute Morgen ein Bagger eine Gasleitung an der B6 beschädigt. Gas trat aus, die Bundesstraße wurde gesperrt und die angrenzenden Häuser geräumt. Laut Feuerwehr herrschte im Bereich der Baustelle Explosionsgefahr. Mitarbeiter von Wesernetz konnten die Gasleitung schließlich abdichten.
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2: Sonnig ist es noch am späten Nachmittag und es bleibt auch trocken. Dazu in Wilhelmshaven bis zu 22 Grad. Morgen geht's dann weiter mit viel Sonne und null Regen. Die Höchstwerte liegen dann bei 27 bis 29 Grad.
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2: Es staut sich auf der A1 Osnabrück Richtung Bremen zwischen dem Dreieck Stur und Bremen-Hemmeling auf 5 Kilometern und in der Gegenrichtung Hamburg Richtung Osnabrück zwischen Olten und Bremen-Asten auf 4 Kilometern. Und auf der B6 Siegerstraße Nienburg-Bremen, da ist zwischen Melchiorshausen und Erichshof wegen eines Feuerwehreinsatzes in beiden Richtungen die Straße gesperrt.
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4: Einen guten Start in den Feierabend an diesem Dienstag wünsche ich euch. Ich bin Alisa Wegner und freue mich, dass ihr dabei seid.
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0: Jemand ist schwanger, hat sich getrennt, geheiratet. Egal, was los ist bei unseren Schlagerstars. Wir wissen's und erzählen's euch. Moin zusammen, hier ist Radio Roland. Wir spielen den besten neuen Schlagermix und ich habe jetzt wieder Neuigkeiten für euch.
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2: Bei Tanja Lasch heißt es Mallorca statt Deutschland, denn sie hat auf jeden Fall ein neues Zuhause gefunden.
3: 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Auf ihrem Weg.
2: Seit knapp 2 Jahren lebt sie ja schon mit ihrem Partner Reik auf der Insel. Und in einem Interview hat sie nun erzählt, dass es auch erstmal so bleiben wird. Für sie ist es einfach schon wie so eine neue Heimat geworden. Und wenn man mal eigentlich überlegt, Tanja fliegt sowieso meistens nur beruflich für ein paar Auftritte nach Deutschland und düst dann bereits kurze Zeit später schon wieder in Richtung Sonne. Momentan passt es einfach alles viel besser auf Mallorca und sie und Reik fühlen sich dort einfach pudelwohl. Also was gibt's eigentlich Schöneres? Aber natürlich freuen wir uns trotzdem über jeden kleinen Abstecher, den sie zu uns nach Deutschland macht.
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3: Im Bundesland Bremen leben deutschlandweit die meisten jungen Menschen. Etwas mehr als jeder oder jede Zehnte ist zwischen 15 und 24 Jahren alt. Das geht aus den Daten des Statistischen Bundesamtes hervor. Bremen liegt damit knapp vor Hamburg und Baden-Württemberg. Noch nie haben so viele Fahrgäste Busse und Straßenbahnen in Bremen genutzt wie im vergangenen Jahr. Mit mehr als 108 Millionen Fahrgästen hat die BSAG den alten Rekord aus dem Jahr 2024 übertroffen, teilte das Unternehmen mit. Wenn in Bremerhaven morgen die maritimen Tage beginnen, haben auch Taschendiebe Hochkonjunktur. Die Polizei hat sich Maßnahmen überlegt, um die Besucherinnen und Besucher zu sensibilisieren. So sind zum Beispiel auf den Gehwegen abwaschbare Warnsymbole aufgesprüht. Außerdem wird der Bereich rund um den neuen und alten Hafen live per Video überwacht. Aufpassen sollte man vor allem im dichten Gedränge. Zu den maritimen Tagen werden bis Sonntag rund 400.000 Gäste erwartet. News aus deiner Region haben wir wieder in einer Stunde für dich.
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4: Sonnig ist es noch am späten Nachmittag und es bleibt auch trocken. Dazu in Wilhelmshaven bis zu 22 Grad. Morgen geht's dann weiter mit viel Sonne und null Regen. Die Höchstwerte liegen dann bei 27 bis 29 Grad.
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4: Es staut sich auf der A1 Osnabrück Richtung Bremen zwischen dem Dreieck Stur und Bremen-Hemmelingen auf 5 Kilometern und in der Gegenrichtung Hamburg Richtung Osnabrück zwischen Olten und Bremen-Asten auf 4 Kilometern. Und auf der B6 Siegerstraße Nienburg-Bremen, da ist zwischen Melchiorshausen und Erichshof wegen eines Feuerwehreinsatzes in beiden Richtungen die Straße gesperrt.
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1: Einen schönen Dienstagnachmittag wünsche ich euch. Ich bin Alisa Wegner. Ihr seid gerade auf dem Weg nach Hause. Und ich sitze jetzt neben euch und kümmere mich um die Musik. Den schönsten Schlager gibt's nämlich nur bei uns. Hey,

0: Durch diesen Dienstagnachmittag geht's mit dem besten neuen Schlagermix hier bei Radio Roland. Und jetzt habe ich wieder ein bisschen was zum Lachen für euch.
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2: Wenn die Wespen kommen, zeigt sich bei uns Menschen unser wahres Wesen. Da gibt's die Nervösen, die schon durchdrehen, wenn die Wespe nur in der Nähe fliegt.
3: Die will mich stechen!
2: Dann die super entspannten.
4: Wenn du einfach ruhig bleibst, dann macht die nichts.
2: Und schließlich die, die glauben, sie könnten die Wespe erziehen wie ihren Hund.
5: Wespe, bleib! Hm?
2: Leider sind Wespen halt selbst so gestresste Insekten. Wenn die in Ruhe auf den Kuchen zufliegen würden, okay. Aber dieses nervöse Hin- und Herhetzen, das steckt halt an. Immerhin, Wespen verjagen andere Tiere. Elefanten haben zum Beispiel Angst vor Wespen. Machen wir uns also bewusst, wenn wir gerade keinen Elefanten im Garten haben, liegt's an den Wespen.
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1: 18 Uhr. Ich bin Hanna Messerschmidt. Guten Abend. Wegen des Niedrigwassers dürfen Lastwagen in immer mehr Bundesländern auch sonntags fahren. Zuletzt haben Schleswig-Holstein, Hamburg und Hessen das Fahrverbot gelockert. Damit sollen Waren trotz eingeschränkter Transportwege auf wichtigen Flüssen weiter ans Ziel kommen. Neuer Rekord für den Tourismusstandort Deutschland. Im ersten Halbjahr gab es fast 224 Millionen Übernachtungen in Hotels oder auf Campingplätzen. Laut Statistischem Bundesamt wurde der Bestwert aus dem vergangenen Jahr damit schon wieder übertroffen. Unter anderem wegen der hohen Spritpreise wechseln immer mehr Deutsche vom Verbrenner aufs E-Auto. Von April bis Juni sind die Zahlen stark angestiegen, geht aus dem E-Barometer der Versicherung Huck Coburg hervor. Vor allem Vielfahrer steigen um. Nach dem tödlichen Streit in der Bremer Neustadt läuft die Fahndung nach dem mutmaßlichen Täter weiter auf Hochtouren. Für Hinweise hat die Polizei jetzt ein Online-Portal freigeschaltet. Am Wochenende waren zwei Autofahrer aneinander geraten. Dabei wurde ein 56-Jähriger tödlich verletzt. Der andere Mann flüchtete.
0: Das Weserwetter.
2: Sonnig ist es noch am späten Nachmittag und es bleibt auch trocken. Dazu in Wilhelmshaven bis zu 22 Grad. Morgen geht's dann weiter mit viel Sonne und null Regen. Die Höchstwerte liegen dann bei 27 bis 29 Grad.
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2: Es staut sich auf der A1 Osnabrück Richtung Bremen zwischen dem Dreieck Stur und Bremen-Hemeling auf 5 Kilometern und in der Gegenrichtung Hamburg Richtung Osnabrück zwischen Olten und Bremen-Asten auf 4 Kilometern. Und auf der B6 Siegerstraße Nienburg-Bremen, da ist zwischen Melchiorshausen und Erichshof wegen eines Feuerwehreinsatzes in beiden Richtungen die Straße gesperrt.
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1: Es war wohl der schönste und unvergesslichste Augenblick im Leben von Joey Heindle. Er durfte bei der Aufzeichnung der Giovanni Zarrella Show nämlich auf eine echte Legende und auch sein persönliches Idol treffen.
2: Denn ich darf tatsächlich mit Effa David auf der Bühne zusammenstehen und gemeinsam meinen neuen Titel performen, plus seinen Titel auf Englisch, und es wird einfach großartig. Leute, muss man vorstellen, so seit 15 Jahren hier so im Business, und dann kämpft man sich so durch und dann auf einmal macht so Klick und ein Lied funktioniert und berührt die Menschen und kommt bei euch da draußen so an, und dann auf einmal stehst du noch mit so einem großartigen Star auf der Bühne. Was willst du mehr?
1: Wir gönnen es ihm auf jeden Fall von Herzen. Und tatsächlich war er auch super aufgeregt, hat er erzählt. Schließlich hat er ihn auch zum allerersten Mal getroffen. Den Auftritt bekommen wir dann auf jeden Fall bei der Giovanni Zarrella Show am 29. August im ZDF zu sehen. Und wir können sagen, wir freuen uns jetzt schon.

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2: Hubertus Hess Grunewald hört auf. Der 65-Jährige wird kein weiteres Mal für das Amt des Werder-Präsidenten kandidieren. Jette Koch aus der Redaktion, was sind die Gründe?
3: Hess Grunewald hat gesagt, dass ein Werder-Präsident selbst entscheiden sollte, wann der richtige Zeitpunkt gekommen ist, Verantwortung abzugeben. Für ihn sei dieser Zeitpunkt jetzt erreicht, so der 65-Jährige. Nach reiflicher Überlegung und Gesprächen mit seiner Familie und seinem Umfeld sei er zu dem Entschluss gekommen, sich nicht noch einmal für die Wahl nominieren zu lassen. Hess Grunewald hat das Amt 12 Jahre lang ausgeübt. Als Nachfolger sind mehrere Kandidaten im Gespräch.
2: In Wilhelmshaven ist ein Mann mitten in der Innenstadt von einem Hund gebissen worden. Das Tier hat den 21-Jährigen unvermittelt in der Fußgängerzone in Hüfte und Leiste gebissen. Der Mann ist zum Glück nur leicht verletzt worden. Die Polizei ermittelt jetzt gegen die Hundehalterin wegen des Verdachts der fahrlässigen Körperverletzung. Ein geöffneter Wasserhahn hat in Weihe im Kreis Diepholz einen Keller unter Wasser gesetzt und einen Feuerwehreinsatz ausgelöst. Der kleine Raum im Keller eines Wohnhauses hatte bis zur Decke unter Wasser gestanden. Die Feuerwehr hatte dann die Wasseroberfläche vorsorglich auf elektrische Spannung überprüft und anschließend das Wasser abgepumpt. Dabei haben die Einsatzkräfte dann auch den geöffneten Wasserhahn entdeckt. News aus deiner Region haben wir wieder in einer Stunde für dich.
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1: 19 Uhr. Ich bin Hanna Messerschmidt. Guten Abend. Immer mehr Bundesländer ziehen Konsequenzen aus dem Niedrigwasser. Zuletzt haben auch Hamburg, Hessen und Schleswig-Holstein das Sonntagsfahrverbot für Lkw ausgesetzt. So sollen mehr Transporte auf die Straße kommen. Die Logistikbranche warnt vor zu hohen Erwartungen. Schon wieder hat eine Drohne für Probleme an einem deutschen Flughafen gesorgt. Das schreibt der Spiegel. Demnach ist in der vergangenen Nacht eine Drohne über dem Flughafen Hannover-Langenhagen gekreist. Der Airport wurde immer wieder gesperrt. Mehrere Flieger konnten nicht pünktlich abheben. Deutschland ist und bleibt ein beliebtes Urlaubsland. Im ersten Halbjahr gab es einen neuen Rekord. Da wurden in Hotels, Pensionen und auf Campingplätzen so viele Übernachtungen gebucht wie noch nie. Fast 224 Millionen waren es in Summe, heißt es vom Statistischen Bundesamt. In Weihe hat heute Morgen ein Bagger eine Gasleitung an der B6 beschädigt. Gas trat aus, die Bundesstraße wurde gesperrt und die angrenzenden Häuser geräumt. Laut Feuerwehr herrschte im Bereich der Baustelle Explosionsgefahr. Mitarbeiter von Wesernetz konnten die Gasleitung schließlich abdichten.
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0: einfach ist es natürlich nicht für ihn. Schließlich war es was ganz Besonderes, mit seinem Papa so viel on Tour zu sein. Doch Julian hat sich jetzt entschieden, er möchte in Zukunft mit fast 30 nun seiner Solo-Karriere mehr Aufmerksamkeit widmen und einfach seinen eigenen Weg gehen. Und für ihren letzten gemeinsamen Auftritt als Band hat Julian sich aber noch eine Kleinigkeit ausgedacht. Denn die Schallplatte des Originalalbums Reim, die er immer noch hat, soll nämlich von allen Bandmitgliedern einmal unterschrieben werden. Also was für eine süße Erinnerung und auch schöne Geste, einen neuen Weg einzuschlagen.
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5: Hubertus Hess-Grunewald hört auf. Der 65-Jährige wird kein weiteres Mal für das Amt des Werder-Präsidenten kandidieren. Jette Koch aus der Redaktion, was sind die Gründe?
1: Hess-Grunewald hat gesagt, dass ein Werder-Präsident selbst entscheiden sollte, wann der richtige Zeitpunkt gekommen ist, Verantwortung abzugeben. Für ihn sei dieser Zeitpunkt jetzt erreicht, so der 65-Jährige. Nach reiflicher Überlegung und Gesprächen mit seiner Familie und seinem Umfeld sei er zu dem Entschluss gekommen, sich nicht noch einmal für die Wahl nominieren zu lassen. Hess-Grunewald hat das Amt 12 Jahre lang ausgeübt. Als Nachfolger sind mehrere Kandidaten im Gespräch.
5: In Wilhelmshaven ist ein Mann mitten in der Innenstadt von einem Hund gebissen worden. Das Tier hat den 21-Jährigen unvermittelt in der Fußgängerzone in Hüfte und Leiste gebissen. Der Mann ist zum Glück nur leicht verletzt worden. Die Polizei ermittelt jetzt gegen die Hundehalterin wegen des Verdachts der fahrlässigen Körperverletzung. Ein geöffneter Wasserhahn hat in Weihe im Kreis Diepholz einen Keller unter Wasser gesetzt und einen Feuerwehreinsatz ausgelöst. Der kleine Raum im Keller eines Wohnhauses hatte bis zur Decke unter Wasser gestanden. Die Feuerwehr hatte dann die Wasseroberfläche vorsorglich auf elektrische Spannung überprüft und anschließend das Wasser abgepumpt. Dabei haben die Einsatzkräfte dann auch den geöffneten Wasserhahn entdeckt. News aus deiner Region bekommst du bei uns stündlich von morgens bis abends.
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1: Wie startet eigentlich unser liebster Argentiner / Österreicher Semino Rossi in den Tag? Gibt's da irgendeine ausgeklügelte Routine, irgendein Meisterwerk? Auf Instagram lässt er uns jetzt mal dran teilhaben.
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